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1: Gemäß der Hauptsatzung der Stadt Saalfeld-Saale lädt der Bürgermeister der Stadt Saalfeld alle Saalfelderinnen und Saalfelder zum Bürgerstammtisch ein. Zum Beispiel am Dienstag, dem 18. August um 18 Uhr in die Batik Software GmbH in die Saalstraße 16. Der Ort ist barrierefrei. Am Mittwoch, dem 19. August um 18 Uhr nach Alt-Saalfeld in die Bildungszentrum Saalfeld GmbH, Bahnhofstraße 6. Der Ort ist barrierefrei. Am Donnerstag, dem 20. August um 18 Uhr nach Gondorf in die staatliche Regelschule Albert Schweitzer, Albert Schweitzer Straße 148. Auch dieser Ort ist barrierefrei. Am Dienstag, dem 25. August um 18 Uhr und 19.30 Uhr nach Köditz in die Gaststätte Schützenhof sowie nach Arnskreuth bei der Feuerwehr. Am Donnerstag, dem 27. August um 18 Uhr nach Remschütz zum Feuerwehrhaus. Das war eine Pressemitteilung der Stadt Saalfeld. Am Mikrofon für Sie Karin Berger, Radio SRB.

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1: Wie vielfältig Deutschlands Natur ist, zeigt die Heinz-Sielmann-Stiftung jedes Jahr in Zusammenarbeit mit dem Deutschen Wanderverband. Gemeinsam wählen sie Naturwunder aus und die Menschen in Deutschland dürfen darüber abstimmen, welches als Naturwunder des Jahres ausgezeichnet werden soll. In diesem Jahr sind die Saalfelder Feengrotten nominiert. Ins Guinness-Buch der Rekorde haben die Schaugrotten es schon geschafft. Geschäftsführerin Yvonne Wagner erklärt, was die Auszeichnung Naturwunder des Jahres für die Feengrotten und für Saalfeld bedeuten würde.
2: Wir wären unglaublich stolz, denn wir könnten somit noch mehr Menschen begeistern oder sie anlocken, sich dieses Schauspiel anzuschauen. Und es wäre natürlich auch touristisch ein absoluter Gewinn für uns, deutschlandweit die Feengrotten und die Stadt Saalfeld noch viel bekannter zu machen. Ich bin überzeugt davon, dass es uns auch wirtschaftlich ganz schön nach vorne bringen würde, mit den Besucherzahlen, mit den Umsätzen, aber natürlich auch die Stadt Saalfeld, denn auch dort haben wir viele Angebote, die könnten wir interessant miteinander vernetzen. Die Einzelhändler haben was davon, ganz, ganz viele Dienstleistungsunternehmen. Es wäre ein super Aufschwung für die gesamte Region. Und ich bin überzeugt, aus den Erfahrungswerten, die andere Naturwunderkandidaten damit gemacht haben, dass es bei uns ähnlich funktionieren würde. Also gerade in Anbetracht der Herausforderung unserer heutigen Zeit würden wir das als eine Art Gütesiegel verstehen, dass sich dieser Besuch eben wirklich lohnt und wer hier ist, der wird verzaubert und erfährt durch uns, was es noch alles in der Region gibt. Also eine Win-Win-Situation für alle.
1: Bei der Entstehung der Feengrotten waren Menschen zwar nicht ganz unbeteiligt, ein Naturwunder ist aber von selbst entstanden.
2: Also die Saalfelder Feengrotten sind ein einzigartiges Naturwunder. Sie entstanden aus einem mittelalterlichen Alaunschieferbergwerk. Und als dieses um 1850 geschlossen wurde, weil der Abbauprozess sich nicht mehr gelohnt hat, da hatte die Natur Zeit, eine Faszination an Tropfsteinen, an Farben und seltenen mineralischen Verbindungen entstehen zu lassen.
1: Außer den Feengrotten sind noch 8 weitere Naturwunder nominiert. Zum Beispiel die Moorlandschaft Alperstädter Ried, auch hier in Thüringen, oder die Teufelsmauer in Sachsen-Anhalt. Wie stehen denn die Chancen für die Grotten?
2: Naja, wir haben ganz viele Fans, ganz viele Freunde, die uns schon unterstützen, das teilen und ja, es stößt allgemein auf ganz große Resonanz. Also ich glaube schon daran, dass wir sehr, sehr gute Chancen haben. Das hängt natürlich auch davon ab, wie viele Menschen für uns stimmen. Und wenn ich einen Wunsch hätte an dieser Stelle, dann stimmen Sie doch für uns.
1: Abgestimmt werden für das Naturwunder 2025 kann auf der Internetseite der Heinz-Sielmann-Stiftung noch bis zum 27. September. Für Sie am Mikrofon war Emma Harnisch und Sie hören Radio SRB.

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1: Das Thüringer Ministerium für Digitales und Infrastruktur informiert. Ab sofort und bis zum 31. August 2026 dürfen Lkw-Fahrten in Thüringen auch an Sonn- und Feiertagen stattfinden. Eine entsprechende Allgemeinverfügung zur Aussetzung des Sonn- und Feiertagsfahrverbots wurde vom Thüringer Landesverwaltungsamt erlassen. Mit dieser Regelung schaffen wir zusätzliche Spielräume für notwendige Transporte auf der Straße und tragen damit den besonderen Witterungsbedingungen und den Einschränkungen in der Binnenschifffahrt Rechnung. Der Freistaat Thüringen ist aufgrund seiner zentralen Lage in Deutschland ein Transitland und leistet so einen unverzichtbaren Beitrag zur Logistik im gesamten Bundesgebiet, so Infrastrukturminister Steffen Schütz. Hintergrund der Aussetzung des Sonn- und Feiertagsfahrverbots für LKWs ist die extrem trockene Wettersituation und teils extreme Niedrigwasserstände in den deutschen Binnenschifffahrtsstraßen. Die Binnenschifffahrt und daraus folgend Logistikketten sind dadurch stark eingeschränkt. Die Aussetzung des Sonn- und Feiertagsfahrverbots soll dazu beitragen, notwendige Transporte auch über die Straße abwickeln zu können und die Versorgung von Bevölkerung und Wirtschaft zu sichern. Deshalb haben bereits die Bundesländer Nordrhein-Westfalen, Niedersachsen, Rheinland-Pfalz, das Saarland und Schleswig-Holstein das Sonn- und Feiertagsfahrverbot ausgesetzt. Die Ausnahmeregelung gilt zunächst bis 31. August. Das waren Auszüge einer Pressemitteilung von David Kehrberg, Thüringer Ministerium für Digitales und Infrastruktur. Am Mikrofon für Sie Karin Berger, Radio SRB.

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1: Der Kreisbehindertenbeauftragte des Landkreises Saalfeld-Rudolstadt, Andreas Krause, bietet auch im Jahr 2026 wieder regelmäßige Bürgersprechstunden an. Die Sprechstunden sind ein offenes Angebot für Menschen mit Behinderung, ihre Angehörigen sowie alle Interessierten, die Beratung oder Unterstützung wünschen. Die Sprechstunden finden jeweils von 9 bis 12 Uhr im Haus 2 des Landratsamtes Rheinweg 81 in Saalfeld statt. In diesem Monat, am Freitag, dem 28. August. Die Teilnahme ist nach vorheriger Terminvereinbarung möglich. Anmeldungen erfolgen per E-Mail an behindertenbeauftragter@kreis-slf.de oder telefonisch unter 03671823590. Interessierte mit Mobilitätseinschränkungen werden gebeten, dies bei der Anmeldung mitzuteilen und einen persönlichen Kontakt für eventuelle Rücksprachen zu hinterlassen. Das war eine Mitteilung von Franziska Ems, Presse- und Kulturamt des Landratsamtes Saalfeld-Rudolstadt. Am Mikrofon für Sie Karin Berger, Radio SRB.

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2: Sehr gern gesehen in dieser Sendung ist der Frank Grünert. Guten Morgen.
3: Guten Morgen.
2: Sie sind der Veranstaltungsreferent von Rudelstadt und Rudelstadt lässt es ja gerade knallen. Ein Korken nach dem anderen.
3: Sie sagen es, wir feiern im Grunde das ganze Jahr über und bieten das ganze Jahr über viele Veranstaltungen an, weil wir ja 1250-jähriges Jubiläum haben. Und da ist natürlich das, worüber wir gerade reden, ein besonderes Fest.
2: Vogelschießen steht ins Haus.
3: So ist das. 304 Jahre Rudolstädter Vogelschießen, ein Traditionsfest, ein Volksfest, das in Thüringen das größte ist und auf das wir uns momentan alle freuen.
2: Und Rudolstadt ist ja sowieso beim Ausrichten von Superlativen ganz vorneweg, wann beginnt's denn?
3: Ja, also das Rudolstädter Vogelschießen beginnt am Freitag, geht bis zum 30. August, also 10 Tage. Am Freitag starten wir 18 Uhr am Festplatzeingang und ansonsten geht es dann immer 14 Uhr los und geht bis weit in die Nacht hinein. Also man kann sich auf viele vergnügliche Stunden freuen.
2: Sie erwähnten ja schon das größte Volksfest überhaupt in diesem lauschigen Freistaat, aber jetzt glaube ich auch UNESCO-Welterbe.
3: Ja, die gelebte Schaustellerkultur auf Volksfesten in Deutschland wurde von der UNESCO als Kulturerbe anerkannt, genau als immaterielles Kulturerbe und da sind wir natürlich als Volksfest mittendrin und da uns schon immer Zeitgeist und Kultur sehr am Herzen liegt, wir der Tradition sehr verbunden sind, bin ich besonders stolz auf diese Anerkennung.
2: Residenzstadt, Theaterstadt und jetzt UNESCO-Stadt, zieht das noch mehr Leute? Ich meine, ich kenne ja Leute, die fahren aus Nordhausen und aus Franken hierher.
3: Tatsächlich kommen Leute aus ganz Deutschland zu uns und ich kann mir vorstellen, dass so ein besonderer Titel, so eine besondere Wertschätzung auch noch den einen oder die andere mehr nach Rudolstadt lockt.
2: Sie haben die Schaustellerkultur erwähnt, es sind ja wirklich Highlights. Wenn Sie jetzt die Wiesen in München sehen oder so, Rudolstadt braucht sich nicht zu verstecken.
3: Nein, mit dem Unterschied, dass wir ein sehr kleiner Festplatz mit gerade mal 75 Schaustellergeschäften sind, von der Bratwurstbude bis zum großen Attraktionsgeschäft. Und wenn man bedenkt, dass trotzdem so viele Highlights hier sind, die jedes Jahr wechseln und dass trotzdem ganz, ganz viele Menschen zu uns kommen, dann brauchen wir uns wirklich nicht zu verstecken, außer dass es bei uns kulturvoller und gemütlicher zugeht.
2: Herr Grünert, lassen Sie es raus. Was haben wir für Attraktionen dieses Jahr zum 304. Vogelschießen?
3: Ja, zum einen zwei Attraktionen, die anschließend gleich zum Münchner Oktoberfest reisen. Das ist die Wildwasserbahn Jim und Jasper, die zu unserem Vogelschießen 2022 Weltpremiere hatte und die interaktive Erlebnisbahn Laserpix. Und dann haben wir noch die Familienachterbahn Speedy zum ersten Mal in Rudolstadt und den fabrikneuen 80 Meter Freifallturm Graffiti.
2: Wie hoch ist das Ding?
3: 80 Meter.
2: Respekt! Sie haben auch die Bratwurstbude erwähnt. Ja, das ist ein Zitat, das ja Goethe geprägt hat und das ja was Positives für Rudolstädter ist, oder?
3: Selbstverständlich, das Rudolstädter Vogelschießen ohne Bratwurst würde gar nicht gehen und deswegen haben wir natürlich an zwei Ständen, konkret am Rolster Festzelt und an der Bratwurstmanufaktur auch die Rolster Bratwurst im Angebot.
2: Es ist ja nicht nur Essen und Trinken, Sie hatten das Lauschige der Kultur erwähnt. Es gibt ja auch Mucke.
3: Ja, also wir haben eine Schaubude, das ist die einzige Reisende in Deutschland. Das ist das Travestie-Kabarett Tingeltangel. Dort gibt es wunderbare Live-Musik mit Gesang und mit Comedy. Und wir haben natürlich unser Rolster Festzelt. Da gibt es Live-Musik, da gibt es viele Künstlerinnen und Künstler, die auftreten und natürlich auch Vereine, die ein wunderbares, stimmungsvolles Programm gestalten.
2: Und ich habe es ja vorhin schon gesagt, die Superlative in Rolste, Sie haben ja sogar einen Videoblog im Vogelschießen.
3: Ja, wir haben die Drehmomente, wie in jedem Jahr, bei uns im Angebot und das ist also etwas Wunderbares. An jedem Tag wird unser Team eine Folge aufzeichnet und zeigt es am nächsten Tag und da kann man alles erleben, was an Bildern, an besonderen Eindrücken und an Höhepunkten vor und hinter den Kulissen des Rudolstädter Vogelschießens passiert.
2: Und wem das jetzt zu schnell war, es gibt tausend Möglichkeiten, sich zu informieren, Herr Grünert.
3: Ja, zum einen im Festblatt, das ist auf unserer Website zu sehen und in den Thüringen-Medien. Im Extrablatt kann man sich informieren, das ist im Markus zum Beispiel jetzt in der nächsten Ausgabe. Und natürlich haben wir auf unserer Website www.vogelschießen.rudolstadt.de alles, was man über das Rudolstädter Vogelschießen erfahren muss. Da braucht man nur mal reinzuschauen.
2: Dann wünsche ich, dass in den nächsten Tagen auch mal ein bisschen Zeit für Schlaf und Freizeit bleibt. Herr Grünert, an Ihre Kolleginnen und Kollegen herzlichen Gruß. Schönen Start in die letzte Woche vorm Rollstoff Vogelschießen. Bleiben Sie gesund. Ciao.
3: Ebenso. Danke. Ciao.

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2: Mobile Nachhaltigkeit ist ein Thema, was alle betrifft. Aber wie sieht es bei uns im Landkreis vor der Haustür aus? Welche Möglichkeiten kann man in Zukunft verwenden, um von A nach B zu kommen und dabei sogar noch umweltfreundlich zu sein? Oder was haben wir auch schon für Projekte im Landkreis, die sich auf dieses Thema beziehen? Alle Antworten erfahrt ihr in diesem Beitrag. Und damit herzlich willkommen zu meinem Beitrag zum Thema nachhaltige Mobilität im Landkreis Saalfeld-Rudolstadt. Für Sie am Mikrofon Colin. Viel Spaß beim Zuhören. Wenn ihr in Saalfeld, Rudolstadt, Bad Blankenburg oder im Umkreis dieser Orte wohnt, dann könnt ihr natürlich manche Wege zu Fuß gehen, aber auch viel mit dem Fahrrad fahren. Zum Beispiel am Saale-Radweg kann man sehr, sehr weit fahren. Besonders die kurzen Strecken kann man mit dem Fahrrad zurücklegen. Dieser ist für kürzere Arbeitswege top geeignet. Dieser zieht sich unter anderem bis nach Magdeburg und ist super ausgeschildert. Der Fahrradweg wird immer weiter ausgebaut und gefördert. Wenn ihr also mal keine Ideen habt, was ihr machen könnt, dann schnappt euch euer Fahrrad und geht an die frische Luft. Auch der öffentliche Nahverkehr spielt eine Rolle. Viele nutzen den Bus und den Bahnverkehr, wie zum Beispiel viele Schülerinnen und Schüler, die zur Schule müssen und noch kein Auto besitzen. Dennoch gibt es dabei mehr oder weniger Herausforderungen, wie zum Beispiel einige Dörfer, da diese teilweise nicht in das Busnetz integriert sind und somit abgeschottet von sämtlichen Busverbindungen sind. Deswegen arbeitet unser Landkreis mit dem Projekt Move Well an neuen Mobilitätslösungen. Ziel ist es, Bus, Bahn, Fahrrad und digitale Angebote besser miteinander zu verknüpfen. Geplant sind unter anderem andere bzw. neue Anschlüsse und Mitfahrgebote sowie flexible Rufbusse, die bei Bedarf gebucht werden können. So soll die Zukunft ländlicher, einfacher und nachhaltiger werden. Ein Beispiel hierfür sind die neuen Flexbusse der Combus. Sie fahren nicht wie normale Busse nach Fahrplan, sondern können per App oder Telefon bestellt werden. Vor allem in kleineren Orten sollen sie die Menschen zur nächsten Bus- oder Bahnverbindung bringen und so die Mobilität verbessern. Auf die Räder! Fertig! Los! So heißt es jedes Jahr aufs Neue beim Saalfelder Stadtradeln. Die Stadt Saalfeld tritt jedes Jahr für die Klimabündniskampagne Stadtradeln in die Pedale, wie im vergangenen Jahr gemeinsam mit dem Landkreis Saalfeld-Rudolstadt. Vom 24. Mai bis zum 13. Juni sind alle Saalfelderinnen und Saalfelder aufgerufen, vom Auto aufs Rad umzusteigen und möglichst viele Alltagswege klimafreundlich auf zwei Rädern zurückzulegen. Beim Wettbewerb Stadtradeln wird 21 Tage lang für mehr Radförderung, Klimaschutz und Lebensqualität geradelt. Teilnehmen können alle Bürgerinnen und Bürger, die im Landkreis Saalfeld-Rudolstadt leben, arbeiten, einem Verein angehören oder eine Schule besuchen. Am Ende werden die Fahrradaktivisten, Teilnehmerinnen und Teilnehmer ausgezeichnet. Also machen Sie gerne mit, denn jeder Kilometer zählt. Registrieren ist möglich unter www.stadtradeln.de. Radelnde ohne Internetzugang können sich beim lokalen Stadtradeln-Koordinator ihre Kilometer-Erfassungsbögen vorab ausdrucken lassen und im Anschluss wöchentlich dort wieder einreichen. Ansprechpartner für den Landkreis Saalfeld-Rudolstadt ist Kreiswegewart Dirk Fischer. Die Telefonnummer und weitere Informationen können Sie unter der Website von der Stadt Saalfeld und unter Saalfelder Stadtradeln finden. Jetzt noch zum vielleicht heikligsten Thema dieses Beitrags, nämlich die E-Roller. Diese haben bisher nur eine untergeordnete Rolle gespielt, aber sie fahren sich in der Rangliste immer weiter nach oben. Während sie in Großstädten wie Berlin, Köln oder München schon sehr häufig verwendet werden, sind sie in Saalfeld und Rudolstadt wenig bis kaum verbreitet. Das liegt vor allem daran, dass die Wege länger sind als bei uns im Landkreis und sie für ländlichere Gebiete nicht sehr geeignet sind. Es werden jährlich, wenn nicht sogar monatlich, neue Konzepte für E-Roller erstellt, zum Beispiel auch mit Rädern, die auf dem ländlicheren besser fahren können. Aber noch stehen bei uns im Landkreis Bus, Bahn und Fahrrad im Vordergrund. Jetzt nochmal eine kleine Zusammenfassung. Nachhaltige Mobilität bedeutet, verschiedene Verkehrsmittel sinnvoll miteinander zu verbinden. Der Landkreis Saalfeld-Rudolstadt zeigt bereits, dass daran gearbeitet wird, mit neuen Radwegen, moderneren Busangeboten und Projekten wie MoveWell oder Combus Flex. Gerade im ländlichen Raum ist das wichtig. denn nicht jeder kann auf das Auto verzichten. Wenn jedoch Bus, Bahn und Fahrrad gut zusammenarbeiten, profitieren davon nicht nur die Umwelt, sondern auch die Menschen. Vielen Dank fürs Zuhören. Für Sie am Mikrofon war Colin. Und Sie hören Radio SR.

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1: Der Rudolstädter Fotograf André Granath stellt großformatige Fotografien aus seinem ersten Bildband bis zum 11. September in der Galerie im Saalfelder Landratsamt aus. Unter dem Titel Heimat – Vom Gefühl innerer Verbundenheit zeigt Granath eine Auswahl beeindruckender Bilder von Natur, Orten und vor allem von den Menschen aus unserer Region. Wer wie ich aus Leidenschaft fotografiert, der fotografiert nicht nur für Kunden. Ich bin regelmäßig auch in eigenem Auftrag aus innerem Antrieb unterwegs, fotografiere unsere Stadt, die Natur, Tiere und natürlich Menschen. Egal,

ob ein besonderes Ereignis, ein Wetterumschwung oder interessante Menschen. Auch nach über 20 Jahren bin ich davon begeistert, derartige Dinge mit der Kamera festzuhalten, so Kranert. In seinem gleichnamigen Bildband zur Ausstellung »Heimat vom Gefühl innerer Verbundenheit« begibt sich Kranert auf seine ganz persönliche Suche nach dem, was Heimat für einen Menschen ausmacht. Mit dem Projekt beginnt eine Reise durch Erinnerungen, Erfahrungen und zu Begegnungen, die sein Verständnis von Heimat geprägt haben. Zahlreiche Persönlichkeiten sind, zum Teil mit Erläuterungen zum eigenen Wirken, in charakteristischen Porträts dargestellt. Die Ausstellung kann bis zum 11. September 2026 zu den Öffnungszeiten des Amtes im Landratsamt Saalfeld-Rudolstadt, Schlossstraße 24 in Saalfeld, besichtigt werden. Weitere Informationen und noch mehr Bilder und Kontaktdaten finden Sie auch unter www.fotografie-kranert.de. Das waren Auszüge einer Mitteilung von Caroline Schreiber, Presse- und Kulturamt des Landratsamtes Saalfeld-Rudolstadt. Am Mikrofon für Sie Karin Berger, Radio SRB.

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1: Eine Schwalbe macht noch keinen Sommer. Ja, wie viele Schwalben machen denn einen Sommer? Das frage ich Tino Sauer, Schwalbenbeauftragter beim NABU Thüringen.
2: Ja, mindestens zwei. Ein Pärchen muss es schon sein, sonst wird's nichts.
1: Ja, aber Schwalben haben noch ein ganz anderes Problem, nämlich?
2: Ja, das Problem ist bei den Zugvögeln allgemein, und da fallen die Schwalben ja mit runter, das ist der lange Weg nach und von Afrika, also die Winterquartiere und zurück. Und auch letztes Jahr waren wieder durch den frühzeitigen Wintereinbruch in den Alpen wieder tausende Schwalben umgekommen. Und die Population, die dann sozusagen dann eigentlich mindestens genauso groß wieder hier zurückkommen sollte, die wird immer weniger. Das ist zumindest unsere Feststellung der letzten Jahre. Also durchschnittlich so 2%, manchmal auch mehr pro Jahr, ist praktisch dann der Rückgang, den wir feststellen.
1: Ein weiteres Problem ist, nicht überall sind sie willkommen.
2: Das merken wir auch. Der Umbau, sag ich mal, der Dörfer und auch der in den kleineren Städten, der ist im vollen Gange. Also es gibt kaum noch Leute, die Großvieh halten. Also das Einzige, was noch halbwegs da ist, das sind Pferde. Dort ist auch die Schwalbenpopulation relativ stabil. Aber gerade früher die Leute, die halt ein, zwei Schweine für sich gehalten haben oder noch ein paar Schafe und Gänse und Hühner und Karnecke, das geht doch sehr stark zurück. Und damit ist auch die Nahrungsgrundlage für die Schwalben, sprich Insekten, eingeschränkt. Und das Bauen ist ja noch das Geringste, das schaffen die ja immer noch an den Häusern, aber die brauchen auch was zu fressen. Und das ist eben das, wo es im Moment knistert.
1: Können Sie das noch ein bisschen konkretisieren?
2: Wir hatten also wenig Schwalben, Mehlschwalben hauptsächlich, einen Flug. Die Mehlschwalben sind spät gekommen und es waren auch nicht so sehr viele. Und durch das relativ trockene Wetter hat sich das dann allerdings ein bisschen ausgleichen können. Das heißt, die haben dann ihre kleinen Insekten dann doch gut bekommen. Das heißt, die Nester, die sie dann spät gebaut haben, teilweise haben die mit der Brut aus dem Juni angefangen, also waren fast einen Monat später, die sind zumindest dann gut belegt. Also wir haben auch Fünfergelege, wir haben Vierergelege und die Zweitbrut, die jetzt im Gange ist, die ist auch noch relativ gut. Das heißt, das ist zumindest von der jungen Anzahl her ein durchschnittliches Jahr.
1: Gibt es zeitliche Fixpunkte, wann die Schwalben wieder in ihre Winterquartiere zurückfliegen?
2: Ja, die Erstbrut, die sammeln sich ja schon. Also die sind ja jetzt schon da. Früh ist meistens zu beobachten, dann sammeln sie sich und dann suchen sie noch Nahrung und versuchen sie noch ein bisschen Fettreserven anzufressen. Das geht dann meistens in der ersten Septemberwoche los, dass die Ersten schon abrücken. Und das setzt sich dann so bis Ende September hier fort. Also dann sind eigentlich die Mehlschwalben weg. Die Rauchschwalben, die kommen ein bisschen eher, die starten auch ein bisschen später. Das ist dann ein bisschen entzerrter sozusagen. Aber bei den Mehlschwalben, da kann man davon ausgehen, so in Thüringen sind so zwischen 20. September bis 25. September so die meisten Schwalben dann weg.
1: Nun vergibt der NABU Thüringen seit 2011 die Plakette für ein schwalbenfreundliches Haus bzw. Schwalbenwillkommen. Wie viele Plaketten wurden denn bis dato vergeben und wie sieht das so im Jahresdurchschnitt aus in Thüringen?
2: Zum Jahresende 25 waren wir bei 2170. Es kommen eigentlich immer so im Jahr so zwischen 100 bis 150, je nachdem, die dann neu ausgezeichnet werden können.
1: Und für diese Plakette kann man sich bewerben?
2: Die Leute können sich ja selber auf der Homepage dann sozusagen bewerben und das funktioniert eigentlich gut.
1: Und ich habe mich einmal umgesehen und umgehört und herausgefunden, dass es in Leutenberg in der Hauptstraße, nämlich beim Hotel und Gasthof Garküche, auch einige Schwalbennester gibt. Wie viele Schwalben sind denn bei Ihnen untergekommen dieses Jahr? Das frage ich die Gastwirtin Frau Schmidt.
3: Wir haben dieses Jahr eine ganz komische Konstellation. Wir haben drei Schwalben, die ein Nest gebaut haben und gebrütet haben. Die erste Brut war also drei Schwalben. Eins ist nicht verbrütet worden, also das Ei hat dann irgendwann unten gelegen. Aber wir sind auch jetzt beim zweiten Brüten dabei. Mhm. Es gibt dieses Jahr auch bedeutend mehr Schwalben in Leutenberg. Letztes Jahr war es ein bisschen extrem wenig.
1: Ja, nun gibt es aber auch Menschen, die nicht gerade erfreut sind, wenn Schwalben bei ihnen am Haus ein Nest bauen. Weil es fällt ja auch Schmutz an.
3: Ja. Jedes Nest hat ein kleines Brettchen unten drunter Und ja, ist es mal ein bisschen viel, was daneben geht oder so, dann habe ich immer einen Pappkarton unten drunter liegen oder irgendwas. Und dann tue ich mir das ja direkt in einen Wasserbottich und rühre um und nehme das zum Gießen als Dünger.
1: Und wie finden das Ihre Gäste, dass Sie auch gefiederte Freunde beherbergen?
3: Die sind immer ganz begeistert. Und dann ist es natürlich immer ein Schauspiel, wenn die Eltern füttern und die Jungen sperren die Schnäbel auf. Und nee, das wird von den Gästen sehr gern gefilmt und auch sehr gern beobachtet.
1: Ja, und nun begrüße ich am Telefon Matthias Schwimmer, stellvertretender Forstamtsleiter vom Forstamt Saalfeld-Rudolstadt. Fühlen sich diese Glücksbringer auch in Paulinzella wohl?
4: Fühlen sich auf jeden Fall wohl, weil überall, wo noch nicht alles versiegelt ist, finden die auch immer ein paar Lehmkügelchen, wo sie im Prinzip ihr interessantes Nest bauen können. Und das ist hier der Fall.
1: Wie würden Sie denn die Nester beschreiben?
4: Ja, das sind so Halbschalen, die an die Dächer geklebt werden von unten, dass die gut ein- und ausfliegen. Von unten sieht man diese Halbschale und wenn man ganz viel Glück hat, gucken sogar ein paar kleine Schwalben raus.
1: Ja, und wie viele Schwalbenpärchen fühlen sich bei Ihnen in der Nachbarschaft wohl?
4: Also hier in Paulinzella haben wir derzeit 6 Schwalbenpärchen. Ob die jetzt das zweite Mal schon brüten, da bin ich jetzt überfragt. Mhm. Aber wie gesagt, hier im Nachbargebäude am Jagdschloss sind derzeit 6 Schwalbenpärchen unterwegs, haben ihre Nester gebaut, ziehen ihre kleinen Schwalben auf und fliegen raus und rein.
1: Ja, dann beobachten Sie weiter dieses lustre Schauspiel. Auch Lutz Reisland vom NABU-Kreisverband Saalfeld-Rudolstadt weiß, wo sich hier im Landkreis besonders Rauchschwalben wohlfühlen.
5: Herausstellen möchte ich hier das Sägewerk Ackermann. Die Frau Marion Ackermann, die das leitet, hat in ihrer Werkhalle bestimmt 20 Nester von den Rauchschwalben, die dann dort siedeln und brüten jedes Jahr und achtet auch, dass sie da rein rausfliegen können, lässt da ein Fenster auf und deckt Maschinen und Hölzer ab.
1: Damit diese nicht verschmutzt werden. Und aus diesem Grund baut man auch künstliche Schwalbenhäuser. Aber oft werden diese von den Vögeln gar nicht angenommen. Warum?
5: Die Schwalben haben da, sagen wir so, ihren eigenen Blickwinkel oder Köpfchen. Wenn man die irgendwo an Nistgelegenheiten gewöhnen möchte, dann müsste man die Rufe von denen abspielen. Wenn die das einmal dann geschnallt haben und dann dort sagen, ja, das gefällt uns, dann bleibt, dann kommen sie immer wieder. Aber der Anfang ist immer schwer. Früher hat man gesagt, hat man Schwalben im Haus, hat man Glück. Schwalben am Haus oder im Haus zu haben, ist eigentlich was Schönes. Es sind Mitlebewesen und die haben das gleiche Recht, hier zu leben, wie wir ja eigentlich auch.
1: Das meint auch Karin Berger, Radio SRB.

0: bin um 9 und ich gehe jetzt zur Arbeit.
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Zum Beispiel am Dienstag, dem 18. August um 18 Uhr in die Batik Software GmbH in die Saalstraße 16. Der Ort ist barrierefrei. Am Mittwoch, dem 19. August um 18 Uhr nach Alt-Saalfeld in die Bildungszentrum Saalfeld GmbH, Bahnhofstraße 6, der Ort ist barrierefrei. Am Donnerstag, dem 20. August um 18 Uhr nach Gondorf in die staatliche Regelschule Albert Schweitzer, Albert Schweitzer Straße 148. Auch dieser Ort ist barrierefrei. Am Dienstag, dem 25. August um 18 Uhr und 19.30 Uhr nach Köditz in die Gaststätte Schützenhof sowie nach Arnskreuth bei der Feuerwehr. Am Donnerstag, dem 27. August um 18 Uhr nach Remschütz zum Feuerwehrhaus. Das war eine Pressemitteilung der Stadt Saalfeld. Am Mikrofon für Sie Karin Berger, Radio SRB.

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1: Wie vielfältig Deutschlands Natur ist, zeigt die Heinz-Sielmann-Stiftung jedes Jahr in Zusammenarbeit mit dem Deutschen Wanderverband. Gemeinsam wählen sie Naturwunder aus und die Menschen in Deutschland dürfen darüber abstimmen, welches als Naturwunder des Jahres ausgezeichnet werden soll. In diesem Jahr sind die Saalfelder Feengrotten nominiert. Ins Guinness-Buch der Rekorde haben die Schaukrotten es schon geschafft. Geschäftsführerin Yvonne Wagner erklärt, was die Auszeichnung Naturwunder des Jahres für die Feengrotten und für Saalfeld bedeuten würde.
2: Wir wären unglaublich stolz, denn wir könnten somit noch mehr Menschen begeistern oder sie anlocken, sich dieses Schauspiel anzuschauen. Und es wäre natürlich auch touristisch ein absoluter Gewinn für uns, deutschlandweit die Feengrotten und die Stadt Saalfeld noch viel bekannter zu machen. Ich bin überzeugt davon, dass es uns auch wirtschaftlich ganz schön nach vorne bringen würde, mit den Besucherzahlen, mit den Umsätzen, aber natürlich auch die Stadt Saalfeld, denn auch dort haben wir viele Angebote, die könnten wir interessant miteinander vernetzen, die Einzelhändler haben was davon, ganz, ganz viele Dienstleistungsunternehmen. Es wäre ein super Aufschwung für die gesamte Region. Und ich bin überzeugt, aus den Erfahrungswerten, die andere Naturwunderkandidaten damit gemacht haben, dass es bei uns ähnlich funktionieren würde. Also gerade in Anbetracht der Herausforderung unserer heutigen Zeit würden wir das als eine Art Gütesiegel verstehen, dass sich dieser Besuch eben wirklich lohnt und wer hier ist, der wird verzaubert und erfährt durch uns, was es noch alles in der Region gibt. Also eine Win-Win-Situation für alle.
1: Bei der Entstehung der Feengrotten waren Menschen zwar nicht ganz unbeteiligt, ein Naturwunder ist aber von selbst entstanden.
2: Also die Saalfelder Feengrotten sind ein einzigartiges Naturwunder. Sie entstanden aus einem mittelalterlichen Alaunschieferbergwerk. Und als dieses um 1850 geschlossen wurde, weil der Abbauprozess sich nicht mehr gelohnt hat, da hatte die Natur Zeit, eine Faszination an Tropfsteinen, an Farben und seltenen mineralischen Verbindungen entstehen zu lassen.
1: Außer den Feengrotten sind noch 8 weitere Naturwunder nominiert. Zum Beispiel die Moorlandschaft Alperstädter Ried, auch hier in Thüringen, oder die Teufelsmauer in Sachsen-Anhalt. Wie stehen denn die Chancen für die Grotten?
2: Naja, wir haben ganz viele Fans, ganz viele Freunde, die uns schon unterstützen, das teilen und ja, es stößt allgemein auf ganz große Resonanz. Also ich glaube schon daran, dass wir sehr, sehr gute Chancen haben. Das hängt natürlich auch davon ab, wie viele Menschen für uns stimmen. Und wenn ich einen Wunsch hätte an dieser Stelle, dann stimmen Sie doch für uns.
1: Abgestimmt werden für das Naturwunder 2025 kann auf der Internetseite der Heinz-Sielmann-Stiftung noch bis zum 27. September. Für Sie am Mikrofon war Emma Harnisch. 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
1: Das Thüringer Ministerium für Digitales und Infrastruktur informiert. Ab sofort und bis zum 31. August 2026 dürfen Lkw-Fahrten in Thüringen auch an Sonn- und Feiertagen stattfinden. Eine entsprechende Allgemeinverfügung zur Aussetzung des Sonn- und Feiertagsfahrverbots wurde vom Thüringer Landesverwaltungsamt erlassen. Mit dieser Regelung schaffen wir zusätzliche Spielräume für notwendige Transporte auf der Straße und tragen damit den besonderen Witterungsbedingungen und den Einschränkungen in der Binnenschifffahrt Rechnung. Der Freistaat Thüringen ist aufgrund seiner zentralen Lage in Deutschland ein Transitland und leistet so einen unverzichtbaren Beitrag zur Logistik im gesamten Bundesgebiet, so Infrastrukturminister Steffen Schütz. Hintergrund der Aussetzung des Sonn- und Feiertagsfahrverbots für LKWs ist die extrem trockene Wettersituation und teils extreme Niedrigwasserstände in den deutschen Binnenschifffahrtsstraßen. Die Binnenschifffahrt und daraus folgend Logistikketten sind dadurch stark eingeschränkt. Die Aussetzung des Sonn- und Feiertagsfahrverbots soll dazu beitragen, notwendige Transporte auch über die Straße abwickeln zu können und die Versorgung von Bevölkerung und Wirtschaft zu sichern. Deshalb haben bereits die Bundesländer Nordrhein-Westfalen, Niedersachsen, Rheinland-Pfalz, das Saarland und Schleswig-Holstein das Sonn- und Feiertagsfahrverbot ausgesetzt. Die Ausnahmeregelung gilt zunächst bis 31. August. Das waren Auszüge einer Pressemitteilung von David Kehrberg, Thüringer Ministerium für Digitales und Infrastruktur. Am Mikrofon für Sie Karin Berger, Radio SRB.

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1: Der Kreisbehindertenbeauftragte des Landkreises Saalfeld-Rudolstadt, Andreas Krause, bietet auch im Jahr 2026 wieder regelmäßige Bürgersprechstunden an. Die Sprechstunden sind ein offenes Angebot für Menschen mit Behinderung, ihre Angehörigen sowie alle Interessierten, die Beratung oder Unterstützung wünschen. Die Sprechstunden finden jeweils von 9 bis 12 Uhr im Haus 2 des Landratsamtes Rheinweg 81 in Saalfeld statt. In diesem Monat, am Freitag, dem 28. August. Die Teilnahme ist nach vorheriger Terminvereinbarung möglich. Anmeldungen erfolgen per E-Mail an behindertenbeauftragter@kreis-slf.de oder telefonisch unter 03671823590. Interessierte mit Mobilitätseinschränkungen werden gebeten, dies bei der Anmeldung mitzuteilen und einen persönlichen Kontakt für eventuelle Rücksprachen zu hinterlassen. Das war eine Mitteilung von Franziska Ems, Presse- und Kulturamt des Landratsamtes Saalfeld-Rudolstadt. Am Mikrofon für Sie Karin Berger, Radio SRB.
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2: Sehr gern gesehen in dieser Sendung ist der Frank Grünert. Guten Morgen.
3: Guten Morgen.
2: Sie sind der Veranstaltungsreferent von Rudelstadt und Rudelstadt lässt es ja gerade knallen. Ein Korken nach dem anderen.
3: Sie sagen es, wir feiern im Grunde das ganze Jahr über und bieten das ganze Jahr über viele Veranstaltungen an, weil wir ja 1250-jähriges Jubiläum haben. Und da ist natürlich das, worüber wir gerade reden, ein besonderes Fest.
2: Vogelschießen steht ins Haus.
3: So ist das. 304 Jahre Rudolstädter Vogelschießen, ein Traditionsfest, ein Volksfest, das in Thüringen das größte ist und auf das wir uns momentan alle freuen.
2: Und Rudolstadt ist ja sowieso beim Ausrichten von Superlativen ganz vorneweg. Wann beginnt's denn?
3: Ja, also das Rudolstädter Vogelschießen beginnt am Freitag, geht bis zum 30. August, also 10 Tage. Am Freitag starten wir 18 Uhr am Festplatzeingang und ansonsten geht es dann immer 14 Uhr los und geht bis weit in die Nacht hinein. Also man kann sich auf viele vergnügliche Stunden freuen.
2: Sie erwähnten ja schon das größte Volksfest überhaupt in diesem lauschigen Freistaat, aber jetzt glaube ich auch UNESCO-Welterbe.
3: Ja, die gelebte Schaustellerkultur auf Volksfesten in Deutschland wurde von der UNESCO als Kulturerbe anerkannt, genau als immaterielles Kulturerbe. Und da sind wir natürlich als Volksfest mittendrin. Und da uns schon immer Zeitgeist und Kultur sehr am Herzen liegt, wir der Tradition sehr verbunden sind, bin ich besonders stolz auf diese Anerkennung.
2: Residenzstadt, Theaterstadt und jetzt UNESCO-Stadt. Zieht das noch mehr Leute? Ich meine, ich kenne ja Leute, die fahren aus Nordhausen und aus Franken hierher.
3: Tatsächlich kommen Leute aus ganz Deutschland zu uns. Und ich kann mir vorstellen, dass so ein besonderer Titel, so eine besondere Wertschätzung auch noch den einen oder die andere mehr nach Rudolstadt lockt.
2: Sie haben die Schaustellerkultur erwähnt. Es sind ja wirklich Highlights. Wenn Sie jetzt die Wiesen in München sehen oder so, Rudolstadt braucht sich nicht zu verstecken.
3: Nein, mit dem Unterschied, dass wir ein sehr kleiner Festplatz mit gerade mal 75 Schaustellergeschäften sind, von der Bratwurstbude bis zum großen Attraktionsgeschäft. Und wenn man bedenkt, dass trotzdem so viele Highlights hier sind, die jedes Jahr wechseln und dass trotzdem ganz, ganz viele Menschen zu uns kommen, dann brauchen wir uns wirklich nicht zu verstecken, außer dass es bei uns kulturvoller und gemütlicher zugeht.
2: Herr Grünert, lassen Sie es raus. Was haben wir für Attraktionen dieses Jahr zum 304. Vogelschießen?
3: Ja, zum einen zwei Attraktionen, die anschließend gleich zum Münchner Oktoberfest reisen. Das ist die Wildwasserbahn Jim und Jasper, die zu unserem Vogelschießen 2022 Weltpremiere hatte und die interaktive Erlebnisbahn Laserpix. Und dann haben wir noch die Familienachterbahn Speedy zum ersten Mal in Rudolstadt und den fabrikneuen 80 Meter Freifallturm Graffiti.
2: Wie hoch ist das Ding?
3: 80 Meter.
2: Respekt! Sie haben auch die Bratwurstbude erwähnt. Ja, das ist ein Zitat, das ja Goethe geprägt hat und das ja was Positives für Rudolstädter ist, oder?
3: Selbstverständlich, das Rudolstädter Vogelschießen ohne Bratwurst würde gar nicht gehen und deswegen haben wir natürlich an zwei Ständen, konkret am Rolster Festzelt und an der Bratwurstmanufaktur, auch die Rolster Bratwurst im Angebot.
2: Es ist ja nicht nur Essen und Trinken, Sie hatten das Lauschige der Kultur erwähnt. Es gibt ja auch Mucke.
3: Ja, also wir haben eine Schaubude, das ist die einzige Reisende in Deutschland. Das ist das Travestie-Kabarett Tingeltangel. Dort gibt es wunderbare Live-Musik mit Gesang und mit Comedy. Und wir haben natürlich unser Rolster Festzelt. Da gibt es Live-Musik, da gibt es viele Künstlerinnen und Künstler, die auftreten und natürlich auch Vereine, die ein wunderbares, stimmungsvolles Programm gestalten.
2: Und ich habe es ja vorhin schon gesagt, die Superlative in Rolste, Sie haben ja sogar einen Videoblog im Vogelschießen.
3: Ja, wir haben die Drehmomente wie in jedem Jahr bei uns im Angebot und das ist also etwas Wunderbares. An jedem Tag wird unser Team eine Folge aufzeichnet und zeigt es am nächsten Tag und da kann man alles erleben, was an Bildern, an besonderen Eindrücken und an Höhepunkten vor und hinter den Kulissen des Rudolstädter Vogelschießens passiert.
2: Und wem das jetzt zu schnell war, es gibt tausend Möglichkeiten, sich zu informieren, Herr Grünert.
3: Ja, zum einen im Festblatt, das ist auf unserer Website zu sehen und in den Thüringen-Medien. Im Extrablatt kann man sich informieren, das ist im Markus zum Beispiel jetzt in der nächsten Ausgabe. Und natürlich haben wir auf unserer Website www.vogelschießen.rudolstadt.de alles, was man über das Rudolstädter Vogelschießen erfahren muss. Da braucht man nur mal reinzuschauen.
2: Dann wünsche ich, dass in den nächsten Tagen auch mal ein bisschen Zeit für Schlaf und Freizeit bleibt. Herr Grünert, an Ihre Kolleginnen und Kollegen herzlichen Gruß. Schönen Start in die letzte Woche vorm Rollstoff Vogelschießen. Bleiben Sie gesund. Ciao.
3: Ebenso. Danke. Ciao.

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2: Mobile Nachhaltigkeit ist ein Thema, was alle betrifft. Aber wie sieht es bei uns im Landkreis vor der Haustür aus? Welche Möglichkeiten kann man in Zukunft verwenden, um von A nach B zu kommen und dabei sogar noch umweltfreundlich zu sein? Oder was haben wir auch schon für Projekte im Landkreis, die sich auf dieses Thema beziehen? Alle Antworten erfahrt ihr in diesem Beitrag. Und damit herzlich willkommen zu meinem Beitrag zum Thema nachhaltige Mobilität im Landkreis Saalfeld-Rudolstadt. Für Sie am Mikrofon Colin. Viel Spaß beim Zuhören. Wenn ihr in Saalfeld, Rudolstadt, Bad Blankenburg oder im Umkreis dieser Orte wohnt, dann könnt ihr natürlich manche Wege zu Fuß gehen, aber auch viel mit dem Fahrrad fahren. Zum Beispiel am Saale-Radweg kann man sehr, sehr weit fahren. Besonders die kurzen Strecken kann man mit dem Fahrrad zurücklegen. Dieser ist für kürzere Arbeitswege top geeignet. Dieser zieht sich unter anderem bis nach Magdeburg und ist super ausgeschildert. Der Fahrradweg wird immer weiter ausgebaut und gefördert. Wenn ihr also mal keine Ideen habt, was ihr machen könnt, dann schnappt euch euer Fahrrad und geht an die frische Luft. Auch der öffentliche Nahverkehr spielt eine Rolle. Viele nutzen den Bus und den Bahnverkehr, wie zum Beispiel viele Schülerinnen und Schüler, die zur Schule müssen und noch kein Auto besitzen. Dennoch gibt es dabei mehr oder weniger Herausforderungen, wie zum Beispiel einige Dörfer, da diese teilweise nicht in das Busnetz integriert sind und somit abgeschottet von sämtlichen Busverbindungen sind. Deswegen arbeitet unser Landkreis mit dem Projekt Move Well an neuen Mobilitätslösungen. Ziel ist es, Bus, Bahn, Fahrrad und digitale Angebote besser miteinander zu verknüpfen. Geplant sind unter anderem andere bzw. neue Anschlüsse und Mitfahrgebote sowie flexible Rufbusse, die bei Bedarf gebucht werden können. So soll die Zukunft ländlicher, einfacher und nachhaltiger werden. Ein Beispiel hierfür sind die neuen Flexbusse der Combus. Sie fahren nicht wie normale Busse nach Fahrplan, sondern können per App oder Telefon bestellt werden. Vor allem in kleineren Orten sollen sie die Menschen zur nächsten Bus- oder Bahnverbindung bringen und so die Mobilität verbessern. Auf die Räder, fertig, los! So heißt es jedes Jahr aufs Neue beim Saalfelder Stadtradeln. Die Stadt Saalfeld tritt jedes Jahr für die Klimabündniskampagne Stadtradeln in die Pedale, wie im vergangenen Jahr gemeinsam mit dem Landkreis Saalfeld-Rudolstadt. Vom 24. Mai bis zum 13. Juni sind alle Saalfelderinnen und Saalfelder aufgerufen, vom Auto aufs Rad umzusteigen und möglichst viele Alltagswege klimafreundlich auf zwei Rädern zurückzulegen. Beim Wettbewerb Stadtradeln wird 21 Tage lang für mehr Radförderung, Klimaschutz und Lebensqualität geradelt. Teilnehmen können alle Bürgerinnen und Bürger, die im Landkreis Saalfeld-Rudolstadt leben, arbeiten, einem Verein angehören oder eine Schule besuchen. Am Ende werden die Fahrradaktivisten, Teilnehmerinnen und Teilnehmer ausgezeichnet. Also machen Sie gerne mit, denn jeder Kilometer zählt. Registrieren ist möglich unter www.stadtradeln.de. Radelnde ohne Internetzugang können sich beim lokalen Stadtradeln-Koordinator ihre Kilometer-Erfassungsbögen vorab ausdrucken lassen und im Anschluss wöchentlich dort wieder einreichen. Ansprechpartner für den Landkreis Saalfeld-Rudolstadt ist Kreiswegewart Dirk Fischer. Die Telefonnummer und weitere Informationen können Sie unter der Website von der Stadt Saalfeld und unter Saalfelder Stadtradeln finden. Jetzt noch zum vielleicht heikligsten Thema dieses Beitrags, nämlich die E-Roller. Diese haben bisher nur eine untergeordnete Rolle gespielt, aber sie fahren sich in der Rangliste immer weiter nach oben. Während sie in Großstädten wie Berlin, Köln oder München schon sehr häufig verwendet werden, sind sie in Saalfeld und Rudolstadt wenig bis kaum verbreitet. Das liegt vor allem daran, dass die Wege länger sind als bei uns im Landkreis und sie für ländlichere Gebiete nicht sehr geeignet sind. Es werden jährlich, wenn nicht sogar monatlich, neue Konzepte für E-Roller erstellt, zum Beispiel auch mit Rädern, die auf dem ländlicheren besser fahren können. Aber noch stehen bei uns im Landkreis Bus, Bahn und Fahrrad im Vordergrund. Jetzt nochmal eine kleine Zusammenfassung. Nachhaltige Mobilität bedeutet, verschiedene Verkehrsmittel sinnvoll miteinander zu verbinden. Der Landkreis Saalfeld-Rudolstadt zeigt bereits, dass daran gearbeitet wird, mit neuen Radwegen, moderneren Busangeboten und Projekten wie MoveWell oder Combus Flex. Gerade im ländlichen Raum ist das wichtig. denn nicht jeder kann auf das Auto verzichten. Wenn jedoch Bus, Bahn und Fahrrad gut zusammenarbeiten, profitieren davon nicht nur die Umwelt, sondern auch die Menschen. Vielen Dank fürs Zuhören. Für Sie am Mikrofon war Colin und Sie hören Radio

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1: Der Rudolstädter Fotograf André Granat stellt großformatige Fotografien aus seinem ersten Bildband bis zum 11. September in der Galerie im Saalfelder Landratsamt aus. Unter dem Titel Heimat – Vom Gefühl innerer Verbundenheit zeigt Granat eine Auswahl beeindruckender Bilder von Natur, Orten und vor allem von den Menschen aus unserer Region. Wer wie ich aus Leidenschaft fotografiert, der fotografiert nicht nur für Kunden. Ich bin regelmäßig auch in eigenem Auftrag aus innerem Antrieb unterwegs, fotografiere unsere Stadt, die Natur, Tiere und natürlich Menschen. Egal, ob ein besonderes Ereignis, ein Wetterumschwung oder interessante Menschen. Auch nach über 20 Jahren bin ich davon begeistert, derartige Dinge mit der Kamera festzuhalten. So Granat. In seinem gleichnamigen Bildband zur Ausstellung Heimat vom Gefühl innerer Verbundenheit begibt sich Granat auf seine ganz persönliche Suche nach dem, was Heimat für einen Menschen ausmacht. Mit dem Projekt beginnt eine Reise durch Erinnerungen, Erfahrungen und zu Begegnungen, die sein Verständnis von Heimat geprägt haben. Zahlreiche Persönlichkeiten sind, zum Teil mit Erläuterungen zum eigenen Wirken, in charakteristischen Porträts dargestellt. Die Ausstellung kann bis zum 11. September 2026 zu den Öffnungszeiten des Amtes im Landratsamt Saalfeld-Rudolstadt, Schlossstraße 24 in Saalfeld, besichtigt werden. Weitere Informationen und noch mehr Bilder und Kontaktdaten finden Sie auch unter www.fotografie-granat.de. Das waren Auszüge einer Mitteilung von Caroline Schreiber, Presse- und Kulturamt des Landratsamtes Saalfeld-Rudolstadt. Am Mikrofon für Sie Karin Berger, Radio SRB.

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1: Eine Schwalbe macht noch keinen Sommer. Ja, wie viele Schwalben machen denn einen Sommer? Das frage ich Tino Sauer, Schwalbenbeauftragter beim NABU Thüringen.
2: Ja, mindestens zwei. Ein Pärchen muss es schon sein, sonst wird's nichts.
1: Ja, aber Schwalben haben noch ein ganz anderes Problem, nämlich?
2: Ja, das Problem ist bei den Zugvögeln allgemein, und da fallen die Schwalben ja mit runter, das ist der lange Weg nach und von Afrika, also die Winterquartiere und zurück. Und auch letztes Jahr waren wieder durch den frühzeitigen Wintereinbruch in den Alpen wieder tausende Schwalben umgekommen. Und die Population, die dann sozusagen dann eigentlich mindestens genauso groß wieder hier zurückkommen sollte, die wird immer weniger. Das ist zumindest unsere Feststellung der letzten Jahre. Also durchschnittlich so 2%, manchmal auch mehr pro Jahr, ist praktisch dann der Rückgang, den wir feststellen.
1: Ein weiteres Problem ist, nicht überall sind sie willkommen.
2: Das merken wir auch. Der Umbau, sag ich mal, der Dörfer und auch der in den kleineren Städten, der ist im vollen Gange. Also es gibt kaum noch Leute, die Großvieh halten. Also das Einzige, was noch halbwegs da ist, das sind Pferde. Dort ist auch die Schwalbenpopulation relativ stabil. Aber gerade früher die Leute, die halt ein, zwei Schweine für sich gehalten haben oder noch ein paar Schafe und Gänse und Hühner und Karnecke, das geht doch sehr stark zurück. Und damit ist auch die Nahrungsgrundlage für die Schwalben, sprich Insekten, eingeschränkt. Und das Bauen ist ja noch das Geringste, das schaffen die ja immer noch an den Häusern. Aber die brauchen auch was zu fressen. Und das ist eben das, wo es im Moment knistert.
1: Können Sie das noch ein bisschen konkretisieren?
2: Wir hatten also wenig Schwalben, Mehlschwalben hauptsächlich einen Flug. Die Mehlschwalben sind spät gekommen und es waren auch nicht so sehr viele. Und durch das relativ trockene Wetter hat sich das dann allerdings ein bisschen ausgleichen können. Das heißt, die haben dann ihre Kleininsekten dann doch gut bekommen. Das heißt, die Nester, die sie dann spät gebaut haben, teilweise haben die mit der Brut aus dem Juni angefangen, also waren fast einen Monat später, die sind zumindest dann gut belegt. Also wir haben auch Fünfergelege, wir haben Vierergelege und die Zweitbrut, die jetzt im Gange ist, die ist auch noch relativ gut. Das heißt, das ist zumindest von der Jungenanzahl her ein durchschnittliches Jahr.
1: Gibt es zeitliche Fixpunkte, wann die Schwalben wieder in ihre Winterquartiere zurückfliegen?
2: Ja, die Erstbrut, die sammeln sie ja schon. Also die sind ja jetzt schon da. Früh ist meistens zu beobachten, dann sammeln sie sich und dann suchen sie noch Nahrung und versuchen sie noch ein bisschen Fettreserven anzufressen. Das geht dann meistens in der ersten Septemberwoche los, dass die Ersten schon abrücken. Und das setzt sich dann so bis Ende September hier fort. Also dann sind eigentlich die Mehlschwalben weg. Die Rauchschwalben, die kommen ein bisschen eher, die starten auch ein bisschen später. Das ist dann ein bisschen entzerrter sozusagen. Aber bei den Mehlschwalben, da kann man davon ausgehen, so in Thüringen sind so zwischen 20. September bis 25. September so die meisten Schwalben dann weg.
1: Nun vergibt der NABU Thüringen seit 2011 die Plakette für ein schwalbenfreundliches Haus bzw. Schwalbenwillkommen. Wie viele Plaketten wurden denn bis dato vergeben und wie sieht das so im Jahresdurchschnitt aus in Thüringen?
2: Zum Jahresende 25 waren wir bei 2170. Es kommen eigentlich immer so im Jahr so zwischen 100 bis 150, je nachdem, die dann neu ausgezeichnet werden können.
1: Und für diese Plakette kann man sich bewerben?
2: Die Leute können sich ja selbst auf der Homepage dann sozusagen bewerben und das funktioniert eigentlich gut.
1: Und ich habe mich einmal umgesehen und umgehört und herausgefunden, dass es in Leutenberg in der Hauptstraße, nämlich beim Hotel und Gasthof Garküche, auch einige Schwalbennester gibt. Wie viele Schwalben sind denn bei Ihnen untergekommen dieses Jahr? Das frage ich die Gastwirtin Frau Schmidt.
3: Wir haben dieses Jahr eine ganz komische Konstellation. Wir haben drei Schwalben, die ein Nest gebaut haben und gebrütet haben. Die erste Brut war also drei Schwalben. Eins ist nicht verbrütet worden, also das Ei hat dann irgendwann unten gelegen. Aber wir sind auch jetzt beim zweiten Brüten dabei. Mhm. Es gibt dieses Jahr auch bedeutend mehr Schwalben in Leutenberg. Letztes Jahr war es ein bisschen extrem wenig.
1: Ja, nun gibt es aber auch Menschen, die nicht gerade erfreut sind, wenn Schwalben bei ihnen am Haus ein Nest bauen. Weil es fällt ja auch Schmutz an.
3: Ja, jedes Nest hat ein kleines Brettchen unten drunter. Und ja, ist es mal ein bisschen viel, was daneben geht oder so, dann habe ich immer einen Pappkarton unten drunter liegen oder irgendwas. Und dann tue ich mir das ja direkt in einen Wasserbottich und rühre um und nehme das zum Gießen als Dünger.
1: Und wie finden das Ihre Gäste, dass Sie auch gefiederte Freunde beherbergen?
3: Die sind immer ganz begeistert. Und dann ist es natürlich immer ein Schauspiel, wenn die Eltern füttern und die Jungen sperren die Schnäbel auf. Und nee, das wird von den Gästen sehr gern gefilmt und auch sehr gern beobachtet.
1: Ja, und nun begrüße ich am Telefon Matthias Schwimmer, stellvertretender Forstamtsleiter vom Forstamt Saalfeld-Rudolstadt. Fühlen sich diese Glücksbringer auch in Paulinzeller wohl?
4: Fühlen sich auf jeden Fall wohl, weil überall, wo noch nicht alles versiegelt ist, finden die auch immer ein paar Lehmkügelchen, wo sie im Prinzip ihr interessantes Nest bauen können. Und das ist hier der Fall.
1: Wie würden Sie denn die Nester beschreiben?
4: Ja, das sind so Halbschalen, die an die Dächer geklebt werden von unten, dass die gut ein- und ausfliegen. Von unten sieht man diese Halbschale und wenn man ganz viel Glück hat, gucken sogar ein paar kleine Schwalben raus.
1: Ja, und wie viele Schwalbenpärchen fühlen sich bei Ihnen in der Nachbarschaft wohl?
4: Also hier in Paulinzeller haben wir derzeit 6 Schwalbenpärchen. Ob die jetzt das zweite Mal schon brüten, da bin ich jetzt überfragt. Mhm. Aber wie gesagt, hier im Nachbargebäude am Jagdschloss sind derzeit 6 Schwalbenpärchen unterwegs, haben ihre Nester gebaut, ziehen ihre kleinen Schwalben auf und fliegen raus und rein.
1: Ja, dann beobachten Sie weiter dieses lustre Schauspiel. Auch Lutz Reisland vom NABU-Kreisverband Saalfeld-Rudolstadt weiß, wo sich hier im Landkreis besonders Rauchschwalben wohlfühlen.
5: Herausstellen möchte ich hier das Sägewerk Ackermann. Die Frau Marion Ackermann, die das leitet, hat in ihrer Werkhalle bestimmt 20 Nester von den Rauchschwalben, die dann dort siedeln und brüten jedes Jahr und achtet auch, dass sie da rein rausfliegen können, lässt da ein Fenster auf und deckt Maschinen und Hölzer ab.
1: Damit diese nicht verschmutzt werden. Und aus diesem Grund baut man auch künstliche Schwalbenhäuser. Aber oft werden diese von den Vögeln gar nicht angenommen. Warum?
5: Die Schwalben haben da, sagen wir so, ihren eigenen Blickwinkel oder Köpfchen. Wenn man die irgendwo an Nistgelegenheiten gewöhnen möchte, dann müsste man die Rufe von denen abspielen. Wenn die das einmal dann geschnallt haben und dann dort sagen, ja, das gefällt uns, dann bleibt, dann kommen sie immer wieder. Aber der Anfang ist immer schwer. Früher hat man gesagt, hat man Schwalben im Haus, hat man Glück. Schwalben am Haus oder im Haus zu haben, ist eigentlich was Schönes. Es sind Mitlebewesen und die haben das gleiche Recht, hier zu leben, wie wir ja eigentlich auch.
1: Das meint auch Karin Berger, Radio SRB.

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3: Am Mikrofon Gisela Hoff. Vor geplanten Gesprächen über die Zukunft des Gazastreifens hat der israelische Polizeiminister erneut für scharfe Töne gesorgt. Der rechtsextreme Politiker sprach sich öffentlich für die Tötung weiterer Palästinenser in Gaza aus. Zugleich räumte er ein, dass er in dieser Frage anderer Meinung sei als Ministerpräsident Netanyahu. Russland und die Ukraine liefern sich weiter einen erbitterten Schlagabtausch. Auf beiden Seiten wird die Infrastruktur ins Visier genommen. Drohnen- und Raketenangriffe führen auch immer wieder zu Verletzten und Toten. Der Sicherheitsexperte Nico Lange auf Welt.
4: In der Kombination der Angriffe machen diese ukrainischen Schläge tief nach Russland hinein und auch auf die Krim Putin große Probleme. Das sind ja Angriffe gegen Ölinfrastruktur, Raffinerien. Und wenn diese Dinge nicht funktionieren, dann gibt es Spritmangel und dann gibt es auch weniger Einnahmen für Putins Regime. Und es ist schon spürbar in Russland, dass das für Putin einen Unterschied macht, dass der Krieg jetzt so in Russland ankommt.
3: Die deutsche Wirtschaft wird nach einer Studie zunehmend unproduktiver. Während die Produktivität in den 1980er und 1990er Jahren noch um durchschnittlich 2% pro Jahr zulegte, waren es in den 2010er Jahren nur noch 1%. In diesem Jahrzehnt liegt das Wachstum bislang bei lediglich 0,3% jährlich. Nach Berechnungen des Instituts der deutschen Wirtschaft wären jedoch 1,6% nötig, um den bisherigen Wohlstand langfristig zu sichern. Vor allem hohe Energiekosten, Bürokratie und Regulierung und zu geringe Investitionen in den Wirtschaftsstandort Deutschland tragen zur negativen Entwicklung bei. Mehrere Umweltverbände halten Deutschland nicht ausreichend auf zunehmende Hitzewellen vorbereitet. Sie unterstützen deshalb die Pläne der SPD-Ministerien, den Schutz vor hohen Temperaturen stärker in den Mittelpunkt der Regierungspolitik zu rücken. Dafür wäre allerdings eine Änderung des Grundgesetzes notwendig. Ziel ist es, den Hitzeschutz stärker als gemeinsame Aufgabe von Bund, Ländern und Kommunen zu verankern.

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1: Gemäß der Hauptsatzung der Stadt Saalfeld-Saale lädt der Bürgermeister der Stadt Saalfeld alle Saalfelderinnen und Saalfelder zum Bürgerstammtisch ein. Zum Beispiel am Dienstag, dem 18. August um 18 Uhr in die Batik Software GmbH in die Saalstraße 16. Der Ort ist barrierefrei. Am Mittwoch, dem 19. August um 18 Uhr nach Alt-Saalfeld in die Bildungszentrum Saalfeld GmbH, Bahnhofstraße 6. Der Ort ist barrierefrei. Am Donnerstag, dem 20. August um 18 Uhr nach Gondorf in die staatliche Regelschule Albert Schweitzer, Albert Schweitzer Straße 148. Auch dieser Ort ist barrierefrei. Am Dienstag, dem 25. August um 18 Uhr und 19.30 Uhr nach Köditz in die Gaststätte Schützenhof sowie nach Ernstkreuth bei der Feuerwehr. Am Donnerstag, dem 27. August um 18 Uhr nach Remschütz zum Feuerwehrhaus. Das war eine Pressemitteilung der Stadt Saalfeld. Am Mikrofon für Sie Karin Berger, Radio SRB.

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1: Heute mit Kommentaren zur Ankündigung von US-Präsident Trump, die gemeinsamen Militärmanöver der USA mit Südkorea zu reduzieren. Im Mittelpunkt steht jedoch das BSW. Deren Fraktion im Thüringer Landtag ist nicht der Aufforderung von Parteigründerin Sarah Wagenknecht gefolgt, der CDU-geführten Regierung in Erfurt die Unterstützung zu entziehen. Die Thüringer Allgemeine lobt: Der klare Beschluss der BSW-Fraktion, weiter in der Koalition zu verbleiben, ist ein deutliches Signal. Dass 13 der 15 Mitglieder ihr Ja zur Brombeer-Regierung erneuert haben, zeigt, die Abgeordneten nehmen die Landesverfassung ernst. Sie sind an Aufträge und Weisungen nicht gebunden und nur ihrem Gewissen verpflichtet, steht dort in Artikel 53. Der BSW-Bundesvorstand kann in Berlin also beschließen, was er möchte. Allerdings, um mittelfristig glaubhaft darlegen zu können, dass die Berufung auf Artikel 53 von den eigenen Handlungen gedeckt ist, braucht es mehr als mantraartige Wiederholungen ein und derselben Phrasen. Es braucht dann auch die klare Positionierung dazu, wie man mit Ministerpräsident Mario Vogt von der CDU umgeht, falls er auch im Verwaltungsgerichtsverfahren im Kampf um seinen Doktortitel scheitert. Kommentiert die Thüringer Allgemeine aus Erfurt. Der Kölner Stadtanzeiger hält fest: Wer glaubte, nun sei das destruktive Wirken der Sarah Wagenknecht ausgebremst, freute sich zu früh. Das ist bedauerlich, weil das BSW für manche Ostdeutsche eine Hoffnung war. Für Menschen, die pazifistisch denken, der westlichen Politik misstrauen, soziale Gerechtigkeit wichtig finden, der SPD darin aber nicht mehr vertrauen und die Migrationspolitik der vergangenen Jahre skeptisch sehen. Stabilität ist für BSW-Gründerin Wagenknecht uninteressant. CDU und SPD sind für sie Kartellparteien, also nicht weniger schlimm als Björn Höcke, Chef der rechtsextremistischen Thüringen AfD. Dass sie mit ihm paktieren will, um neue Ministerpräsidenten in Thüringen und Sachsen-Anhalt zu wählen, offenbart eine Mischung aus Panik, Machtanspruch und Skrupellosigkeit, fasst der Kölner Stadtanzeiger zusammen. Der Reutlinger Generalanzeiger konstatiert, dass eine Bundespartei ihrem Landesverband vorschreibt, aus einer funktionierenden Koalition auszusteigen, ist in der bundesdeutschen Parteiengeschichte einmalig. Die Tragik Wagenknechts ist, dass sie zwar immer eine begnadete Oppositionsrednerin war, die den Finger in tatsächliche und vermeintliche Wunden legen konnte. Für wirkliche Veränderungen braucht es aber Regierungen mit stabilen und verlässlichen Partnern, und um Koalitionen zu bilden, braucht es Kompromissbereitschaft. Daran ist Wagenknecht bisher immer gescheitert. Und daran wird voraussichtlich auch jede Regierung scheitern, die sich auf BSW und AfD stützt. Denn beide Parteien funktionieren bisher ausschließlich in der Opposition, analysiert der Reutlinger Generalanzeiger. Die Frankfurter Allgemeine Zeitung erinnert: Der BSW-Bundesverband und Wagenknecht waren schon damals gegen dieses Bündnis. Das BSW könnte der AfD und Björn Höcke zur Macht verhelfen. Die beiden Parteien könnten in Thüringen also veranstalten, was Wagenknecht auch für Sachsen-Anhalt im Auge hat: die Wahl eines unabhängigen Ministerpräsidenten oder aber eines AfD-Kandidaten per Enthaltung. Ist es politisches Liebesspiel oder Showdown der Populisten? Man sollte sich keine Illusionen über den Ehrgeiz Wagenknechts und den der AfD machen. Sie wirken geradezu wie die Karikatur der Vorstellung, die sie von ihren Gegnern unters Volk bringen wollen. Postengeschacher, Machtgeilheit und ein Staat, der zur Beute ihrer Parteiinteressen wird, bevor sie überhaupt gewählt wurden, kritisiert die FAZ. Die Rheinische Post resümiert: Es ist das typische Verhalten von Menschen, die nicht loslassen können. Sie zerstören eher ihr eigenes Werk, als es anderen zu überlassen. Sarah Wagenknecht hat das BSW gegründet, zu beachtlichen Erfolgen geführt und bei der Wählerschaft einen Nerv getroffen. Doch nun, da sie selbst an Bedeutung verliert, scheint sie bereit sein, alles zu zerschmettern, was sie aufgebaut hat. Wagenknecht zielt auf die Brombeer-Koalition in Thüringen und damit auch indirekt auf ihre Erzrivalin Katja Wolf, die dort BSW-Landeschefin und Ministerin ist. Profiteur ist ausgerechnet der AfD-Scharfmacher Björn Höcke. heißt es in dem Kommentar der Rheinischen Post aus Düsseldorf. Nun ins Ausland. US-Präsident Trump hat angekündigt, die gemeinsamen Militärmanöver der USA mit Südkorea zu reduzieren. Die Taz schreibt: Trumps einseitiges Vorgehen weckt den Verdacht, dass es ihm gar nicht um Friedenssicherung geht. Vielmehr möchte er offenbar Südkoreas liberaler Regierung eins auswischen. Da Trump mit Südkoreas Präsident Lee Jae-myung übers Kreuz liegt, bekommt das jetzige Zurückfahren des US-Engagements den Charakter einer finanziellen Drohung, vermutet die Taz. Das Straubinger Tagblatt sieht Nordkorea als Profiteur. Wenn Trump ein geplantes Manöver wenige Stunden vor Beginn per Social-Media-Ansage zurechtstutzt, weil er seine persönliche Beziehung zu Kim pflegen und Kosten sparen möchte, beschert er dem Machthaber aus Pyongyang einen Sieg ohne Gegenleistung. Das Signal, das davon an alle Verbündeten der USA ausgeht, ist für sie nicht neu. Es bestätigt, dass Amerikas Schutzversprechen unter Vorbehalt stehen, von der persönlichen Laune des Präsidenten abhängen und davon, ob sich ein Bündnis für die USA lohnt oder ob Trump es für zu teuer hält. Eine Botschaft, die auch in Moskau und Peking aufmerksam zur Kenntnis genommen wird, ist sich das Straubinger Tagblatt sicher. Die Augsburger Allgemeine findet Trumps Vorgehen politisch naiv und militärisch riskant. Dass die Situation auf der koreanischen Halbinsel nicht eskaliert, liegt vor allem an dem seit Jahrzehnten gepflegten Szenario der Abschreckung, das auch solche Manöver unterstreichen. Nordkorea soll wissen, mit wem es sich im Zweifel anlegt. Die Frankfurter Rundschau spekuliert: Wahrscheinlich war Donald Trumps Online-Rüffel für die Traditionsmanöver seiner Truppen in Südkorea bloß wieder Augenwischerei. Für eine der unzähligen Sachen irgendwo auf der Welt, die dank seiner Präsidentschaft aus dem Ruder laufen. Und zum Schluss geht es um die Leichtathletik-Europameisterschaft in Birmingham. Die Südwestpresse zieht eine Bilanz der deutschen Leistungen. 6-mal Gold, 10-mal Silber und 5-mal Bronze. Die deutsche Leichtathletik strahlt wieder. Das starke Abschneiden begeistert und macht Mut auf dem Weg Richtung Olympia 2028. Die Athletinnen und Athleten sorgten mit authentischen Auftritten und echten Emotionen für eine Stimmung, nach der sich Sport Deutschland nach der Fußballblamage in diesem Sommer wirklich gesehnt hat. Und das ist sehr viel mehr wert als eine Medaille mehr oder weniger, betont die Südwestpresse aus Ulm. Die neue Osnabrücker Zeitung formuliert: Die Resultate zeigen, dass die strukturellen Anpassungen in den Spitzenverbänden greifen und Trainingskonzepte zielgenau auf den Höhepunkt ausgerichtet wurden. Diese Europameisterschaften haben gezeigt, dass der deutsche Spitzensport nicht nur konkurrenzfähig ist, sondern wieder begeistern kann. Und die Süddeutsche Zeitung hebt die Unterschiede zum Profifußball hervor. In der Leichtathletik begegnet man nach den Wettbewerben echten, reflektierenden Menschen. Frauen und Männer, mitgerissen von den Emotionen des Augenblicks und manchmal auch zu sehr mitgerissen. Aber warum denn nicht? Eine beschwerte sich über angeblich respektlose Fragen der Reporter. Eine faltete im Moment tiefster Enttäuschung sämtliche Konkurrentinnen zusammen. Eine wies darauf hin, welch menschenverachtende und rassistische Kommentare in den sozialen Netzwerken manche Sportler ertragen müssen. Zur besten Sendezeit ein hochpolitisches, wirkmächtiges und dringend nötiges Statement gegen Hass und Hetze. Ein Weckruf aus dem Reich der Leichtathletik, wo Diversität mit großer Selbstverständlichkeit gelebt wird. Und das war die Süddeutsche Zeitung. Damit endet diese Presseschau. Redaktion Dietmar Reiche, Sprecherin Anja Gawlik.

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1: Das Thüringer Ministerium für Digitales und Infrastruktur informiert. Ab sofort und bis zum 31. August 2026 dürfen Lkw-Fahrten in Thüringen auch an Sonn- und Feiertagen stattfinden. Eine entsprechende Allgemeinverfügung zur Aussetzung des Sonn- und Feiertagsfahrverbots wurde vom Thüringer Landesverwaltungsamt erlassen. Mit dieser Regelung schaffen wir zusätzliche Spielräume für notwendige Transporte auf der Straße und tragen damit den besonderen Witterungsbedingungen und den Einschränkungen in der Binnenschifffahrt Rechnung. Der Freistaat Thüringen ist aufgrund seiner zentralen Lage in Deutschland ein Transitland und leistet so einen unverzichtbaren Beitrag zur Logistik im gesamten Bundesgebiet, so Infrastrukturminister Steffen Schütz. Hintergrund der Aussetzung des Sonn- und Feiertagsfahrverbots für LKWs ist die extrem trockene Wettersituation und teils extreme Niedrigwasserstände in den deutschen Binnenschifffahrtsstraßen. Die Binnenschifffahrt und daraus folgend Logistikketten sind dadurch stark eingeschränkt. Die Aussetzung des Sonn- und Feiertagsfahrverbots soll dazu beitragen, notwendige Transporte auch über die Straße abwickeln zu können und die Versorgung von Bevölkerung und Wirtschaft zu sichern. Deshalb haben bereits die Bundesländer Nordrhein-Westfalen, Niedersachsen, Rheinland-Pfalz, das Saarland und Schleswig-Holstein das Sonn- und Feiertagsfahrverbot ausgesetzt. Die Ausnahmeregelung gilt zunächst bis 31. August. Das waren Auszüge einer Pressemitteilung von David Kehrberg, Thüringer Ministerium für Digitales und Infrastruktur. Am Mikrofon für Sie Karin Berger, Radio SRB.

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2: Der Rudolstädter Fotograf André Granat stellt großformatige Fotografien aus seinem ersten Bildband bis zum 11. September in der Galerie im Saalfelder Landratsamt aus. Unter dem Titel Heimat vom Gefühl innerer Verbundenheit zeigt Granat eine Auswahl beeindruckender Bilder von Natur, Orten und vor allem von den Menschen aus unserer Region. Wer wie ich aus Leidenschaft fotografiert, der fotografiert nicht nur für Kunden. Ich bin regelmäßig auch in eigenem Auftrag aus innerem Antrieb unterwegs, fotografiere unsere Stadt, die Natur, Tiere und natürlich Menschen. Egal, ob ein besonderes Ereignis, ein Wetterumschwung oder interessante Menschen. Auch nach über 20 Jahren bin ich davon begeistert, derartige Dinge mit der Kamera festzuhalten. So Granat. In seinem gleichnamigen Bildband zur Ausstellung Heimat vom Gefühl innerer Verbundenheit begibt sich Granat auf seine ganz persönliche Suche nach dem, was Heimat für einen Menschen ausmacht. Mit dem Projekt beginnt eine Reise durch Erinnerungen, Erfahrungen und zu Begegnungen, die sein Verständnis von Heimat geprägt haben. Zahlreiche Persönlichkeiten sind, zum Teil mit Erläuterungen zum eigenen Wirken, in charakteristischen Porträts dargestellt. Die Ausstellung kann bis zum 11. September 2026 zu den Öffnungszeiten des Amtes im Landratsamt Saalfeld-Rudolstadt, Schlossstraße 24 in Saalfeld, besichtigt werden. Weitere Informationen und noch mehr Bilder und Kontaktdaten finden Sie auch unter www.fotografie-granat.de. Das waren Auszüge einer Mitteilung von Caroline Schreiber, Presse- und Kulturamt des Landratsamtes Saalfeld-Rudolstadt. Am Mikrofon für Sie Karin Berger, Radio SRB.

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1: Eine Schwalbe macht noch keinen Sommer. Ja, wie viele Schwalben machen denn einen Sommer? Das frage ich Tino Sauer, Schwalbenbeauftragter beim NABU Thüringen.
2: Ja, mindestens zwei. Ein Pärchen muss es schon sein, sonst wird's nichts.
1: Ja, aber Schwalben haben noch ein ganz anderes Problem, nämlich?
2: Ja, das Problem ist bei den Zugvögeln allgemein, und da fallen die Schwalben ja mit runter, das ist der lange Weg nach und von Afrika, also die Winterquartiere und zurück. Und auch letztes Jahr waren wieder durch den frühzeitigen Wintereinbruch in den Alpen wieder tausende Schwalben umgekommen. Und die Population, die dann sozusagen dann eigentlich mindestens genauso groß wieder hier zurückkommen sollte, die wird immer weniger. Das ist zumindest unsere Feststellung der letzten Jahre. Also durchschnittlich so 2%, manchmal auch mehr pro Jahr, ist praktisch dann der Rückgang, den wir feststellen.
1: Ein weiteres Problem ist, nicht überall sind sie willkommen.
2: Das merken wir auch. Der Umbau, sag ich mal, der Dörfer und auch der in den kleineren Städten, der ist im vollen Gange. Also es gibt kaum noch Leute, die Großvieh halten. Also das Einzige, was noch halbwegs da ist, das sind Pferde. Mhm. Dort ist auch die Schwalbenpopulation relativ stabil. Aber gerade früher die Leute, die halt ein, zwei Schweine für sich gehalten haben oder noch ein paar Schafe und Gänse und Hühner und Karnickel, das geht doch sehr stark zurück. Und damit ist auch die Nahrungsgrundlage für die Schwalben, sprich Insekten, eingeschränkt. Und das Bauen ist ja noch das Geringste, das schaffen die ja immer noch an den Häusern, aber die brauchen auch was zu fressen. Und das ist eben das, wo es im Moment knistert.
1: Können Sie das noch ein bisschen konkretisieren?
2: Wir hatten also wenig Schwalben, Mehlschwalben hauptsächlich, ein Flug. Die Mehlschwalben sind spät gekommen und es waren auch nicht so sehr viele. Und durch das relativ trockene Wetter hat sich das dann allerdings ein bisschen ausgleichen können. Das heißt, die haben dann ihre Kleininsekten dann doch gut bekommen. Das heißt, die Nester, die sie dann spät gebaut haben, teilweise haben die mit der Brut aus dem Juni angefangen, also waren fast einen Monat später, die sind zumindest dann gut belegt. Also wir haben auch Fünfergelege, wir haben Vierergelege und die Zweitbrut, die jetzt im Gange ist, die ist auch noch relativ gut. Das heißt, das ist zumindest von der jungen Anzahl her ein durchschnittliches Jahr.
1: Gibt es zeitliche Fixpunkte, wann die Schwalben wieder in ihre Winterquartiere zurückfliegen?
2: Ja, die Erstbrut, die sammeln sie ja schon. Also die sind ja jetzt schon da. Früh ist meistens zu beobachten, dann sammeln sie sich und dann suchen sie noch Nahrung und versuchen sie noch ein bisschen Fettreserven anzufressen. Das geht dann meistens in der ersten Septemberwoche los, dass die Ersten schon abrücken. Und das setzt sich dann so bis Ende September hier fort. Also dann sind eigentlich die Mehlschwalben weg. Die Rauchschwalben, die kommen ein bisschen eher, die starten auch ein bisschen später. Das ist dann ein bisschen entzerrter sozusagen. Aber bei den Mehlschwalben, da kann man davon ausgehen, so in Thüringen sind so zwischen 20. September bis 25. September so die meisten Schwalben dann weg.
1: Nun vergibt der NABU Thüringen seit 2011 die Plakette für ein schwalbenfreundliches Haus bzw. Schwalbenwillkommen. Wie viele Plaketten wurden denn bis dato vergeben und wie sieht das so im Jahresdurchschnitt aus in Thüringen?
2: Zum Jahresende 25 waren wir bei 2170. Es kommen eigentlich immer so im Jahr so zwischen 100 bis 150, je nachdem, die dann neu ausgezeichnet werden können.
1: Und für diese Plakette kann man sich bewerben?
2: Die Leute können sich ja selber auf der Homepage dann sozusagen bewerben und das funktioniert eigentlich gut.
1: Und ich habe mich einmal umgesehen und umgehört und herausgefunden, dass es in Leutenberg in der Hauptstraße, nämlich beim Hotel und Gasthof Garküche, auch einige Schwalbennester gibt. Wie viele Schwalben sind denn bei Ihnen untergekommen dieses Jahr? Das frage ich die Gastwirtin Frau Schmidt.
3: Wir haben dieses Jahr eine ganz komische Konstellation. Wir haben drei Schwalben, die ein Nest gebaut haben und gebrütet haben. Die erste Brut war also drei Schwalben. Eins ist nicht verbrütet worden, also das Ei hat dann irgendwann unten gelegen. Aber sie sind auch jetzt beim zweiten Brüten dabei. Ja. Es gibt dieses Jahr auch bedeutend mehr Schwalben in Leutenberg. Letztes Jahr war es ein bisschen extrem wenig.
1: Ja, nun gibt es aber auch Menschen, die nicht gerade erfreut sind, wenn Schwalben bei ihnen am Haus ein Nest bauen. Weil es fällt ja auch Schmutz an.
3: Ja. jedes Nest hat ein kleines Brettchen unten drunter. Und ja, ist es mal ein bisschen viel, was daneben geht oder so, dann habe ich immer einen Pappkarton unten drunter liegen oder irgendwas. Und dann tue ich mir das ja direkt in einen Wasserbottich und rühre um und nehme das zum Gießen als Dünger.
1: Und wie finden das Ihre Gäste, dass Sie auch gefiederte Freunde beherbergen?
3: Die sind immer ganz begeistert. Und dann ist es natürlich immer ein Schauspiel, wenn die Eltern füttern und die Jungen sperren die Schnäbel auf. Und nee, das wird von den Gästen sehr gern gefilmt und auch sehr gern beobachtet.
1: Ja, und nun begrüße ich am Telefon Matthias Schwimmer, stellvertretender Forstamtsleiter vom Forstamt Saalfeld-Rudolstadt. Fühlen sich diese Glücksbringer auch in Paulinzella wohl?
4: Fühlen sich auf jeden Fall wohl, weil überall, wo noch nicht alles versiegelt ist, finden die auch immer ein paar Lehmkügelchen, wo sie im Prinzip ihr interessantes Nest bauen können. Und das ist hier der Fall.
1: Wie würden Sie denn die Nester beschreiben?
4: Ja, das sind so Halbschalen, die an die Dächer geklebt werden von unten, dass die gut ein- und ausfliegen. Von unten sieht man diese Halbschale und wenn man ganz viel Glück hat, gucken sogar ein paar kleine Schwalben raus.
1: Ja, und wie viele Schwalbenpärchen fühlen sich bei Ihnen in der Nachbarschaft wohl?
4: Also hier in Paulinzella haben wir derzeit 6 Schwalbenpärchen. Ob die jetzt das zweite Mal schon brüten, da bin ich jetzt überfragt. Mhm. Aber wie gesagt, hier im Nachbargebäude am Jagdschloss sind derzeit 6 Schwalbenpärchen unterwegs, haben ihre Nester gebaut, ziehen ihre kleinen Schwalben auf und fliegen raus und rein.
1: Ja, dann beobachten Sie weiter dieses lustre Schauspiel. Auch Lutz Reisland vom NABU-Kreisverband Saalfeld-Rudolstadt weiß, wo sich hier im Landkreis besonders Rauchschwalben wohlfühlen.
5: Herausstellen möchte ich hier das Sägewerk Ackermann. Die Frau Marion Ackermann, die das leitet, hat in ihrer Werkhalle bestimmt 20 Nester von den Rauchschwalben, die dann dort siedeln und brüten jedes Jahr und achtet auch, dass sie da rein rausfliegen können, lässt da ein Fenster auf und deckt Maschinen und Hölzer ab.
1: Damit diese nicht verschmutzt werden. Und aus diesem Grund baut man auch künstliche Schwalbenhäuser. Aber oft werden diese von den Vögeln gar nicht angenommen. Warum?
5: Die Schwalben haben da, sagen wir so, ihren eigenen Blickwinkel oder Köpfchen. Wenn man die irgendwo an Nistgelegenheiten gewöhnen möchte, dann müsste man die Rufe von denen abspielen. Wenn die das einmal dann geschnallt haben und dann dort sagen, ja, das gefällt uns, dann bleibt, dann kommen sie immer wieder. Aber der Anfang ist immer schwer. Früher hat man gesagt, hat man Schwalben im Haus, hat man Glück. Schwalben am Haus oder im Haus zu haben, ist eigentlich was Schönes. Es sind Mitlebewesen und die haben das gleiche Recht, hier zu leben, wie wir ja eigentlich auch.
1: Das meint auch Karin Berger, Radio SRB.

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August um 18 Uhr nach Alt-Saalfeld in die Bildungszentrum Saalfeld GmbH, Bahnhofstraße 6, der Ort ist barrierefrei. Am Donnerstag, dem 20. August um 18 Uhr nach Gondorf in die staatliche Regelschule Albert Schweitzer, Albert Schweitzer Straße 148. Auch dieser Ort ist barrierefrei. Am Dienstag, dem 25. August um 18 Uhr und 19.30 Uhr nach Köditz in die Gaststätte Schützenhof sowie nach Arnskreuth bei der Feuerwehr. Am Donnerstag, dem 27. August um 18 Uhr nach Remschütz zum Feuerwehrhaus. Das war eine Pressemitteilung der Stadt Saalfeld. Am Mikrofon für Sie Karin Berger, Radio SRB.

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1: Wie vielfältig Deutschlands Natur ist, zeigt die Heinz-Sielmann-Stiftung jedes Jahr in Zusammenarbeit mit dem Deutschen Wanderverband. Gemeinsam wählen sie Naturwunder aus und die Menschen in Deutschland dürfen darüber abstimmen, welches als Naturwunder des Jahres ausgezeichnet werden soll. In diesem Jahr sind die Saalfelder Feengrotten nominiert. Ins Guinness-Buch der Rekorde haben die Schaugrotten es schon geschafft. Geschäftsführerin Yvonne Wagner erklärt, was die Auszeichnung Naturwunder des Jahres für die Feengrotten und für Saalfeld bedeuten würde.
2: Wir wären unglaublich stolz, denn wir könnten somit noch mehr Menschen begeistern oder sie anlocken, sich dieses Schauspiel anzuschauen. Und es wäre natürlich auch touristisch ein absoluter Gewinn für uns, deutschlandweit die Feengrotten und die Stadt Saalfeld noch viel bekannter zu machen. Ich bin überzeugt davon, dass es uns auch wirtschaftlich ganz schön nach vorne bringen würde, mit den Besucherzahlen, mit den Umsätzen, aber natürlich auch die Stadt Saalfeld, denn auch dort haben wir viele Angebote, die könnten wir interessant miteinander vernetzen, die Einzelhändler haben was davon, ganz, ganz viele Dienstleistungsunternehmen. Es wäre ein super Aufschwung für die gesamte Region. Und ich bin überzeugt, aus den Erfahrungswerten, die andere Naturwunderkandidaten damit gemacht haben, dass es bei uns ähnlich funktionieren würde. Also gerade in Anbetracht der Herausforderung unserer heutigen Zeit würden wir das als eine Art Gütesiegel verstehen, dass sich dieser Besuch eben wirklich lohnt und wer hier ist, der wird verzaubert und erfährt durch uns, was es noch alles in der Region gibt. Also eine Win-Win-Situation für alle.
1: Bei der Entstehung der Feengrotten waren Menschen zwar nicht ganz unbeteiligt, ein Naturwunder ist aber von selbst entstanden.
2: Also die Saalfelder Feengrotten sind ein einzigartiges Naturwunder. Sie entstanden aus einem mittelalterlichen Alaunschieferbergwerk und als dieses um 1850 geschlossen wurde, weil der Abbauprozess sich nicht mehr gelohnt hat, da hatte die Natur Zeit, eine Faszination an Tropfsteinen, an Farben und seltenen mineralischen Verbindungen entstehen zu lassen.
1: Außer den Feengrotten sind noch 8 weitere Naturwunder nominiert. Zum Beispiel die Moorlandschaft Alperstädter Ried, auch hier in Thüringen, oder die Teufelsmauer in Sachsen-Anhalt. Wie stehen denn die Chancen für die Grotten?
2: Naja, wir haben ganz viele Fans, ganz viele Freunde, die uns schon unterstützen, das teilen und ja, es stößt allgemein auf ganz große Resonanz. Also ich glaube schon daran, dass wir sehr, sehr gute Chancen haben. Das hängt natürlich auch davon ab, wie viele Menschen für uns stimmen. Und wenn ich einen Wunsch hätte an dieser Stelle, dann stimmen Sie doch für uns.
1: Abgestimmt werden für das Naturwunder 2025 kann auf der Internetseite der Heinz-Sielmann-Stiftung noch bis zum 27. September. Für Sie am Mikrofon war Emma Harnisch. 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
1: Das Thüringer Ministerium für Digitales und Infrastruktur informiert. Ab sofort und bis zum 31. August 2026 dürfen Lkw-Fahrten in Thüringen auch an Sonn- und Feiertagen stattfinden. Eine entsprechende Allgemeinverfügung zur Aussetzung des Sonn- und Feiertagsfahrverbots wurde vom Thüringer Landesverwaltungsamt erlassen. Mit dieser Regelung schaffen wir zusätzliche Spielräume für notwendige Transporte auf der Straße und tragen damit den besonderen Witterungsbedingungen und den Einschränkungen in der Binnenschifffahrt Rechnung. Der Freistaat Thüringen ist aufgrund seiner zentralen Lage in Deutschland ein Transitland und leistet so einen unverzichtbaren Beitrag zur Logistik im gesamten Bundesgebiet, so Infrastrukturminister Steffen Schütz. Hintergrund der Aussetzung des Sonn- und Feiertagsfahrverbots für LKWs ist die extrem trockene Wettersituation und teils extreme Niedrigwasserstände in den deutschen Binnenschifffahrtsstraßen. Die Binnenschifffahrt und daraus folgend Logistikketten sind dadurch stark eingeschränkt. Die Aussetzung des Sonn- und Feiertagsfahrverbots soll dazu beitragen, notwendige Transporte auch über die Straße abwickeln zu können und die Versorgung von Bevölkerung und Wirtschaft zu sichern. Deshalb haben bereits die Bundesländer Nordrhein-Westfalen, Niedersachsen, Rheinland-Pfalz, das Saarland und Schleswig-Holstein das Sonn- und Feiertagsfahrverbot ausgesetzt. Die Ausnahmeregelung gilt zunächst bis 31. August. Das waren Auszüge einer Pressemitteilung von David Kehrberg, Thüringer Ministerium für Digitales und Infrastruktur. Am Mikrofon für Sie Karin Berger, Radio SRB.

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1: Der Kreisbehindertenbeauftragte des Landkreises Saalfeld-Rudolstadt, Andreas Krause, bietet auch im Jahr 2026 wieder regelmäßige Bürgersprechstunden an. Die Sprechstunden sind ein offenes Angebot für Menschen mit Behinderung, ihre Angehörigen sowie alle Interessierten, die Beratung oder Unterstützung wünschen. Die Sprechstunden finden jeweils von 9 bis 12 Uhr im Haus 2 des Landratsamtes Rheinweg 81 in Saalfeld statt. In diesem Monat am Freitag, dem 28. August. Die Teilnahme ist nach vorheriger Terminvereinbarung möglich. Anmeldungen erfolgen per E-Mail an behindertenbeauftragter@kreis-slf.de oder telefonisch unter 03671823590. Interessierte mit Mobilitätseinschränkungen werden gebeten, dies bei der Anmeldung mitzuteilen und einen persönlichen Kontakt für eventuelle Rücksprachen zu hinterlassen. Das war eine Mitteilung von Franziska Ems, Presse- und Kulturamt des Landratsamtes Saalfeld-Rudolstadt. Am Mikrofon für Sie Karin Berger, Radio SRB.

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2: Sehr gern gesehen in dieser Sendung ist der Frank Grünert. Guten Morgen.
3: Guten Morgen.
2: Sie sind der Veranstaltungsreferent von Rudelstadt und Rudelstadt lässt es ja gerade knallen. Ein Korken nach dem anderen.
3: Sie sagen es, wir feiern im Grunde das ganze Jahr über und bieten das ganze Jahr über viele Veranstaltungen an, weil wir ja 1250-jähriges Jubiläum haben. Und da ist natürlich das, worüber wir gerade reden, ein besonderes Fest.
2: Vogelschießen steht ins Haus.
3: So ist das. 304 Jahre Rudolstädter Vogelschießen, ein Traditionsfest, ein Volksfest, das in Thüringen das größte ist und auf das wir uns momentan alle freuen.
2: Und Rudolstadt ist ja sowieso beim Ausrichten von Superlativen ganz vorneweg. Wann beginnt's denn?
3: Ja, also das Rudolstädter Vogelschießen beginnt am Freitag, geht bis zum 30. August, also 10 Tage. Am Freitag starten wir 18 Uhr am Festplatzeingang und ansonsten geht es dann immer 14 Uhr los und geht bis weit in die Nacht hinein. Also man kann sich auf viele vergnügliche Stunden freuen.
2: Sie erwähnten ja schon das größte Volksfest überhaupt in diesem lauschigen Freistaat, aber jetzt glaube ich auch UNESCO-Welterbe.
3: Ja, die gelebte Schaustellerkultur auf Volksfesten in Deutschland wurde von der UNESCO als Kulturerbe anerkannt, genau als immaterielles Kulturerbe und da sind wir natürlich als Volksfest mittendrin und da uns schon immer Zeitgeist und Kultur sehr am Herzen liegt, wir der Tradition sehr verbunden sind, bin ich besonders stolz auf diese Anerkennung.
2: Residenzstadt, Theaterstadt und jetzt UNESCO-Stadt. Zieht das noch mehr Leute? Ich meine, ich kenne ja Leute, die fahren aus Nordhausen und aus Franken hierher.
3: Tatsächlich kommen Leute aus ganz Deutschland zu uns und ich kann mir vorstellen, dass so ein besonderer Titel, so eine besondere Wertschätzung auch noch den einen oder die andere mehr nach Rudolstadt lockt.
2: Sie haben die Schaustellerkultur erwähnt. Es sind ja wirklich Highlights. Wenn Sie jetzt die Wiesen in München sehen oder so, Rudolstadt braucht sich nicht zu verstecken.
3: Nein, mit dem Unterschied, dass wir ein sehr kleiner Festplatz mit gerade mal 75 Schaustellergeschäften sind, von der Bratwurstbude bis zum großen Attraktionsgeschäft. Und wenn man bedenkt, dass trotzdem so viele Highlights hier sind, die jedes Jahr wechseln und dass trotzdem ganz, ganz viele Menschen zu uns kommen, dann brauchen wir uns wirklich nicht zu verstecken, außer dass es bei uns kulturvoller und gemütlicher zugeht.
2: Herr Grünert, lassen Sie es raus. Was haben wir für Attraktionen dieses Jahr zum 304. Vogelschießen?
3: Ja, zum einen zwei Attraktionen, die anschließend gleich zum Münchner Oktoberfest reisen. Das ist die Wildwasserbahn Jim und Jasper, die zu unserem Vogelschießen 2022 Weltpremiere hatte und die interaktive Erlebnisbahn Laserpix. Und dann haben wir noch die Familienachterbahn Speedy zum ersten Mal in Rudolstadt und den fabrikneuen 80 Meter Freifallturm Graffiti.
2: Wie hoch ist das Ding?
3: 80 Meter.
2: Respekt! Sie haben auch die Bratwurstbude erwähnt. Ja, das ist ein Zitat, das ja Goethe geprägt hat und das ja was Positives für Rudolstädter ist, oder?
3: Selbstverständlich, das Rudolstädter Vogelschießen ohne Bratwurst würde gar nicht gehen und deswegen haben wir natürlich an zwei Ständen, konkret am Rolster Festzelt und an der Bratwurstmanufaktur, auch die Rolster Bratwurst im Angebot.
2: Es ist ja nicht nur Essen und Trinken, Sie hatten das Lauschige der Kultur erwähnt. Es gibt ja auch Mucke.
3: Ja, also wir haben eine Schaubude, das ist die einzige Reisende in Deutschland. Das ist das Travestie-Kabarett Tingeltangel. Dort gibt es wunderbare Live-Musik mit Gesang und mit Comedy. Und wir haben natürlich unser Rolster Festzelt. Da gibt es Live-Musik, da gibt es viele Künstlerinnen und Künstler, die auftreten und natürlich auch Vereine, die ein wunderbares, stimmungsvolles Programm gestalten.
2: Und ich habe es ja vorhin schon gesagt, die Superlative in Rolste, sie haben ja sogar einen Videoblog im Vogelschießen.
3: Ja, wir haben die Drehmomente, wie in jedem Jahr, bei uns im Angebot und das ist also etwas Wunderbares. An jedem Tag wird unser Team eine Folge aufzeichnet und zeigt es am nächsten Tag und da kann man alles erleben, was an Bildern, an besonderen Eindrücken und an Höhepunkten vor und hinter den Kulissen des Rudolstädter Vogelschießens passiert.
2: Und wem das jetzt zu schnell war, es gibt tausend Möglichkeiten, sich zu informieren, Herr Grünert.
3: Ja, zum einen im Festblatt, das ist auf unserer Website zu sehen und in den Thüringen-Medien. Im Extrablatt kann man sich informieren, das ist im Markus zum Beispiel jetzt in der nächsten Ausgabe. Und natürlich haben wir auf unserer Website www.vogelschießen.rudolstadt.de alles, was man über das Rudolstädter Vogelschießen erfahren muss. Da braucht man nur mal reinzuschauen.
2: Dann wünsche ich, dass in den nächsten Tagen auch mal ein bisschen Zeit für Schlaf und Freizeit bleibt. Herr Grünert, an Ihre Kolleginnen und Kollegen herzlichen Gruß. Schönen Start in die letzte Woche vorm Rollstoff Vogelschießen. Bleiben Sie gesund. Ciao.
3: Ebenso. Danke. Ciao.

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2: Mobile Nachhaltigkeit ist ein Thema, was alle betrifft. Aber wie sieht es bei uns im Landkreis vor der Haustür aus? Welche Möglichkeiten kann man in Zukunft verwenden, um von A nach B zu kommen und dabei sogar noch umweltfreundlich zu sein? Oder was haben wir auch schon für Projekte im Landkreis, die sich auf dieses Thema beziehen? Alle Antworten erfahrt ihr in diesem Beitrag. Und damit herzlich willkommen zu meinem Beitrag zum Thema nachhaltige Mobilität im Landkreis Saalfeld-Rudolstadt. Für Sie am Mikrofon Colin. Viel Spaß beim Zuhören. Wenn ihr in Saalfeld, Rudolstadt, Bad Blankenburg oder im Umkreis dieser Orte wohnt, dann könnt ihr natürlich manche Wege zu Fuß gehen, aber auch viel mit dem Fahrrad fahren. Zum Beispiel am Saale-Radweg kann man sehr, sehr weit fahren. Besonders die kurzen Strecken kann man mit dem Fahrrad zurücklegen. Dieser ist für kürzere Arbeitswege top geeignet. Dieser zieht sich unter anderem bis nach Magdeburg und ist super ausgeschildert. Der Fahrradweg wird immer weiter ausgebaut und gefördert. Wenn ihr also mal keine Ideen habt, was ihr machen könnt, dann schnappt euch euer Fahrrad und geht an die frische Luft. Auch der öffentliche Nahverkehr spielt eine Rolle. Viele nutzen den Bus und den Bahnverkehr, wie zum Beispiel viele Schülerinnen und Schüler, die zur Schule müssen und noch kein Auto besitzen. Dennoch gibt es dabei mehr oder weniger Herausforderungen, wie zum Beispiel einige Dörfer, da diese teilweise nicht in das Busnetz integriert sind und somit abgeschottet von sämtlichen Busverbindungen sind. Deswegen arbeitet unser Landkreis mit dem Projekt Move Well an neuen Mobilitätslösungen. Ziel ist es, Bus, Bahn, Fahrrad und digitale Angebote besser miteinander zu verknüpfen. Geplant sind unter anderem andere bzw. neue Anschlüsse und Mitfahrgebote sowie flexible Rufbusse, die bei Bedarf gebucht werden können. So soll die Zukunft ländlicher, einfacher und nachhaltiger werden. Ein Beispiel hierfür sind die neuen Flexbusse der Combus. Sie fahren nicht wie normale Busse nach Fahrplan, sondern können per App oder Telefon bestellt werden. Vor allem in kleineren Orten sollen sie die Menschen zur nächsten Bus- oder Bahnverbindung bringen und so die Mobilität verbessern. Auf die Räder! Fertig! Los! So heißt es jedes Jahr aufs Neue beim Saalfelder Stadtradeln. Die Stadt Saalfeld tritt jedes Jahr für die Klimabündniskampagne Stadtradeln in die Pedale, wie im vergangenen Jahr gemeinsam mit dem Landkreis Saalfeld-Rudolstadt. Vom 24. Mai bis zum 13. Juni sind alle Saalfelderinnen und Saalfelder aufgerufen, vom Auto aufs Rad umzusteigen und möglichst viele Alltagswege klimafreundlich auf zwei Rädern zurückzulegen. Beim Wettbewerb Stadtradeln wird 21 Tage lang für mehr Radförderung, Klimaschutz und Lebensqualität geradelt. Teilnehmen können alle Bürgerinnen und Bürger, die im Landkreis Saalfeld-Rudolstadt leben, arbeiten, einem Verein angehören oder eine Schule besuchen. Am Ende werden die Fahrradaktivisten, Teilnehmerinnen und Teilnehmer ausgezeichnet. Also machen Sie gerne mit, denn jeder Kilometer zählt. Registrieren ist möglich unter www.stadtradeln.de. Radelnde ohne Internetzugang können sich beim lokalen Stadtradeln-Koordinator ihre Kilometer-Erfassungsbögen vorab ausdrucken lassen und im Anschluss wöchentlich dort wieder einreichen. Ansprechpartner für den Landkreis Saalfeld-Rudolstadt ist Kreiswegewart Dirk Fischer. Die Telefonnummer und weitere Informationen können Sie unter der Website von der Stadt Saalfeld und unter Saalfelder Stadtradeln finden. Jetzt noch zum vielleicht heikligsten Thema dieses Beitrags, nämlich die E-Roller. Diese haben bisher nur eine untergeordnete Rolle gespielt, aber sie fahren sich in der Rangliste immer weiter nach oben. Während sie in Großstädten wie Berlin, Köln oder München schon sehr häufig verwendet werden, sind sie in Saalfeld und Rudolstadt wenig bis kaum verbreitet. Das liegt vor allem daran, dass die Wege länger sind als bei uns im Landkreis und sie für ländlichere Gebiete nicht sehr geeignet sind. Es werden jährlich, wenn nicht sogar monatlich, neue Konzepte für E-Roller erstellt, zum Beispiel auch mit Rädern, die auf dem ländlicheren besser fahren können. Aber noch stehen bei uns im Landkreis Bus, Bahn und Fahrrad im Vordergrund. Jetzt nochmal eine kleine Zusammenfassung. Nachhaltige Mobilität bedeutet, verschiedene Verkehrsmittel sinnvoll miteinander zu verbinden. Der Landkreis Saalfeld-Rudolstadt zeigt bereits, dass daran gearbeitet wird, mit neuen Radwegen, moderneren Busangeboten und Projekten wie MoveWell oder Combus Flex. Gerade im ländlichen Raum ist das wichtig. denn nicht jeder kann auf das Auto verzichten. Wenn jedoch Bus, Bahn und Fahrrad gut zusammenarbeiten, profitieren davon nicht nur die Umwelt, sondern auch die Menschen. Vielen Dank fürs Zuhören. Für Sie am Mikrofon war Colin und Sie hören Radio SRB.

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1: Der Rudolstädter Fotograf André Granat stellt großformatige Fotografien aus seinem ersten Bildband bis zum 11. September in der Galerie im Saalfelder Landratsamt aus. Unter dem Titel Heimat – Vom Gefühl innerer Verbundenheit zeigt Granat eine Auswahl beeindruckender Bilder von Natur, Orten und vor allem von den Menschen aus unserer Region. Wer wie ich aus Leidenschaft fotografiert, der fotografiert nicht nur für Kunden. Ich bin regelmäßig auch in eigenem Auftrag aus innerem Antrieb unterwegs, fotografiere unsere Stadt, die Natur, Tiere und natürlich Menschen. Egal, ob ein besonderes Ereignis, ein Wetterumschwung oder interessante Menschen. Auch nach über 20 Jahren bin ich davon begeistert, derartige Dinge mit der Kamera festzuhalten. So Granat. In seinem gleichnamigen Bildband zur Ausstellung Heimat vom Gefühl innerer Verbundenheit begibt sich Granat auf seine ganz persönliche Suche nach dem, was Heimat für einen Menschen ausmacht. Mit dem Projekt beginnt eine Reise durch Erinnerungen, Erfahrungen und zu Begegnungen, die sein Verständnis von Heimat geprägt haben. Zahlreiche Persönlichkeiten sind, zum Teil mit Erläuterungen zum eigenen Wirken, in charakteristischen Porträts dargestellt. Die Ausstellung kann bis zum 11. September 2026 zu den Öffnungszeiten

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1: Eine Schwalbe macht noch keinen Sommer. Ja, wie viele Schwalben machen denn einen Sommer? Das frage ich Tino Sauer, Schwalbenbeauftragter beim NABU Thüringen.
2: Ja, mindestens zwei. Ein Pärchen muss es schon sein, sonst wird's nix.
1: Ja, aber Schwalben haben noch ein ganz anderes Problem, nämlich?
2: Ja, das Problem ist bei den Zugvögeln allgemein, und da fallen die Schwalben ja mit runter, das ist der lange Weg nach und von Afrika, also die Winterquartiere und zurück. Und auch letztes Jahr waren wieder durch den frühzeitigen Wintereinbruch in den Alpen wieder tausende Schwalben umgekommen. Und die Population, die dann sozusagen dann eigentlich mindestens genauso groß wieder hier zurückkommen sollte, die wird immer weniger. Das ist zumindest unsere Feststellung der letzten Jahre. Also durchschnittlich so 2%, manchmal auch mehr pro Jahr, ist praktisch dann der Rückgang, den wir feststellen.
1: Ein weiteres Problem ist, nicht überall sind sie willkommen.
2: Das merken wir auch. Der Umbau, sag ich mal, der Dörfer und auch der in den kleineren Städten, der ist im vollen Gange. Also es gibt kaum noch Leute, die Großvieh halten. Also das Einzige, was noch halbwegs da ist, das sind Pferde. Mhm. Dort ist auch die Schwalbenpopulation relativ stabil. Aber gerade früher die Leute, die halt ein, zwei Schweine für sich gehalten haben oder noch ein paar Schafe und Gänse und Hühner und Karnickel, das geht doch sehr stark zurück. Und damit ist auch die Nahrungsgrundlage für die Schwalben, sprich Insekten, eingeschränkt. Und das Bauen ist ja noch das Geringste, das schaffen die ja immer noch an den Häusern, aber die brauchen auch was zu fressen. Und das ist eben das, wo es im Moment knistert.
1: Können Sie das noch ein bisschen konkretisieren?
2: Wir hatten also wenig Schwalben, Mehlschwalben hauptsächlich, ein Flug. Mhm. Die Mehlschwalben sind spät gekommen und es waren auch nicht so sehr viele. Und durch das relativ trockene Wetter hat sich das dann allerdings ein bisschen ausgleichen können. Das heißt, die haben dann ihre Kleininsekten dann doch gut bekommen. Das heißt, die Nester, die sie dann spät gebaut haben, teilweise haben die mit der Brut aus dem Juni angefangen, also waren fast einen Monat später, die sind zumindest dann gut belegt. Also wir haben auch Fünfergelege, wir haben Vierergelege und die Zweitbrut, die jetzt im Gange ist, die ist auch noch relativ gut. Das heißt, das ist zumindest von der jungen Anzahl her ein durchschnittliches Jahr.
1: Gibt es zeitliche Fixpunkte, wann die Schwalben wieder in ihre Winterquartiere zurückfliegen?
2: Ja, die Erstbrut, die sammeln sich ja schon. Also die sind ja jetzt schon da. Früh ist meistens zu beobachten, dann sammeln sie sich und dann suchen sie noch Nahrung und versuchen sich noch ein bisschen Fettreserven anzufressen. Das geht dann meistens in der ersten Septemberwoche los, dass die Ersten schon abrücken. Und das setzt sich dann so bis Ende September hier fort. Also dann sind eigentlich die Mehlschwalben weg. Die Rauchschwalben, die kommen ein bisschen eher, die starten auch ein bisschen später. Das ist dann ein bisschen entzerrter sozusagen. Aber bei den Mehlschwalben, da kann man davon ausgehen, so in Thüringen sind so zwischen 20. September bis 25. September so die meisten Schwalben dann weg.
1: Nun vergibt der NABU Thüringen seit 2011 die Plakette für ein schwalbenfreundliches Haus bzw. Schwalbenwillkommen. Wie viele Plaketten wurden denn bis dato vergeben und wie sieht das so im Jahresdurchschnitt aus in Thüringen?
2: Zum Jahresende 25 waren wir bei 2170. Es kommen eigentlich immer so im Jahr so zwischen 100 bis 150, je nachdem, die dann neu ausgezeichnet werden können.
1: Und für diese Plakette kann man sich bewerben?
2: Die Leute können sich ja selber auf der Homepage dann sozusagen bewerben und das funktioniert eigentlich gut.
1: Und ich habe mich einmal umgesehen und umgehört und herausgefunden, dass es in Leutenberg in der Hauptstraße, nämlich beim Hotel und Gasthof Garküche, auch einige Schwalbennester gibt. Wie viele Schwalben sind denn bei Ihnen untergekommen dieses Jahr? Das frage ich die Gastwirtin Frau Schmidt.
3: Wir haben dieses Jahr eine ganz komische Konstellation. Wir haben drei Schwalben, die ein Nest gebaut haben und gebrütet haben. Die erste Brut war also drei Schwalben. Eins ist nicht verbrütet worden, also das Ei hat dann irgendwann unten gelegen. Aber die sind auch jetzt beim zweiten Brüten dabei. Ja. Es gibt dieses Jahr auch bedeutend mehr Schwalben in Leutenberg. Letztes Jahr war es ein bisschen extrem wenig.
1: Ja, nun gibt es aber auch Menschen, die nicht gerade erfreut sind, wenn Schwalben bei ihnen am Haus ein Nest bauen. Weil es fällt ja auch Schmutz an.
3: Ja. Jedes Nest hat ein kleines Brettchen unten drunter Und ja, ist es mal ein bisschen viel, was daneben geht oder so, dann habe ich immer einen Pappkarton unten drunter liegen oder irgendwas. Und dann tue ich mir das ja direkt in einen Wasserbottich und rühre um und nehme das zum Gießen als Dünger.
1: Und wie finden das Ihre Gäste, dass Sie auch gefiederte Freunde beherbergen?
3: Die sind immer ganz begeistert. Und dann ist es natürlich immer ein Schauspiel, wenn die Eltern füttern und die Jungen sperren die Schnäbel auf. Und nee, das wird von den Gästen sehr gern gefilmt und auch sehr gern beobachtet.
1: Ja, und nun begrüße ich am Telefon Matthias Schwimmer, stellvertretender Forstamtsleiter vom Forstamt Saalfeld-Rudolstadt. Fühlen sich diese Glücksbringer auch in Paulinzella wohl?
4: Fühlen sich auf jeden Fall wohl, weil überall, wo noch nicht alles versiegelt ist, finden die auch immer ein paar Lehmkügelchen, wo sie im Prinzip ihr interessantes Nest bauen können. Und das ist hier der Fall.
1: Wie würden Sie denn die Nester beschreiben?
4: Ja, das sind so Halbschalen, die an die Dächer geklebt werden von unten, dass die gut ein- und ausfliegen. Von unten sieht man diese Halbschale und wenn man ganz viel Glück hat, gucken sogar ein paar kleine Schwalben raus.
1: Ja, und wie viele Schwalbenpärchen fühlen sich bei Ihnen in der Nachbarschaft wohl?
4: Also hier in Paulinzella haben wir derzeit 6 Schwalbenpärchen. Ob die jetzt das zweite Mal schon brüten, da bin ich jetzt überfragt. Mhm. Aber wie gesagt, hier im Nachbargebäude am Jagdschloss sind derzeit 6 Schwalbenpärchen unterwegs, haben ihre Nester gebaut, ziehen ihre kleinen Schwalben auf und fliegen raus und rein.
1: Ja, dann beobachten Sie weiter dieses lustre Schauspiel. Auch Lutz Reisland vom NABU-Kreisverband Saalfeld-Rudolstadt weiß, wo sich hier im Landkreis besonders Rauchschwalben wohlfühlen.
5: Herausstellen möchte ich hier das Sägewerk Ackermann. Die Frau Marion Ackermann, die das leitet, hat in ihrer Werkhalle bestimmt 20 Nester von den Rauchschwalben, die dann dort siedeln und brüten jedes Jahr und achtet auch, dass sie da rein und rausfliegen können, lässt da ein Fenster auf und deckt Maschinen und Hölzer ab.
1: Damit diese nicht verschmutzt werden. Und aus diesem Grund baut man auch künstliche Schwalbenhäuser. Aber oft werden diese von den Vögeln gar nicht angenommen. Warum?
5: Die Schwalben haben da, sagen wir so, ihren eigenen Blickwinkel oder Köpfchen. Wenn man die irgendwo an Nistgelegenheiten gewöhnen möchte, dann müsste man die Rufe von denen abspielen. Wenn die das einmal dann geschnallt haben und dann dort sagen, ja, das gefällt uns, dann bleiben, dann kommen sie immer wieder. Aber der Anfang ist immer schwer. Früher hat man gesagt, hat man Schwalben im Haus, hat man Glück. Schwalben am Haus oder im Haus zu haben, ist eigentlich was Schönes. Es sind Mitlebewesen und die haben das gleiche Recht, hier zu leben, wie wir ja eigentlich auch.
1: Das meint auch Karin Berger, Radio SRB.
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Jetzt ist wieder Country Time bei euren Bürgerradios in Thüringen. Mein Name ist Axel Weber. Ich begrüße euch in dieser Stunde voll mit Country Music. Wünsche euch wie immer viel Spaß dabei und auf geht's mit Johnny Cash.

Auch für die heutige Sendung habe ich einiges an Musik rausgesucht. Zum Beispiel Billy White ist dabei, Martina McBride, Linda Feller, Billy Gilman und viele, viele andere. Jetzt Creedence Clearwater Revival.

Das war Billy Gilman, ein Country-Sänger der jüngeren Generation, 1988 geboren. Das erste Mal stand er schon mit 7 Jahren auf der Bühne, hatte öffentliche Auftritte und mit 11 Jahren brachte er seine erste Hitsingle heraus und platzierte sich damit in den Billboard Country Charts als jüngster Country-Sänger. An dieser Stelle ein herzliches Willkommen auch die Hörer von Radio Enno Nordhausen und Radio OKJ im Raum Jena. Ich freue mich immer, wenn ihr mit dabei seid zur Country Time bei den Bürgerradios in Thüringen. Weiter geht's hier mit Rocky Lynn.

kommen wir nun zu einer Sängerin, die 1941 geboren wurde in Indiana. Sie hatte viele große Erfolge, besonders in den 60er Jahren. Mit ihrer ersten Single war sie sofort erfolgreich. Das war im Jahr 1964, Once a Day. Hier ist sie zu hören mit Once a Day, Connie Smith.

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1: Und wer ist jetzt am Start? Nachdichterli ist Blake Sheldon am Start.

Unverkennbar, Truckstop. Jetzt kommen wir zu einer Band, die 1977 gegründet wurde. Es ist Alabama. Im Jahr 2008 wurde für sie sogar in Alabama ein Denkmal errichtet. Das zeigt die Musiker in lebensgroßen Bronzefiguren. Hier bei uns zu hören in der Country Time, Take a Little Trip.

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Joe Hodgkins und die Boss Band. Weiter geht's hier an dieser Stelle mit Bobby Bear. Bobby Bear wurde 1935 in Ohio geboren. Als er 5 Jahre alt war, starb seine Mutter. Später arbeitete er als Farmhelfer in verschiedenen Fabriken und machte Gelegenheitsjobs. Er griff dann zur Gitarre und trat in einer lokalen Band auf. In Springfield war das. Und jetzt natürlich hier wieder mal bei uns zu hören in der Country Time bei Radio SAB, NO und OKJ, Bobby Bear mit seinem bekannten Titel The Streets of Baltimore.

Wenn du schon dabei bist, hier ist meine Jacke und mein Hut. Der ist übrigens nagelneu. Lass ihn bloß nicht fallen.

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1: Aus dem Norden von Deutschland, Truckstop. Und hier kommt Martina McBride, 1966 geboren in Kansas. Sie kam zur Country-Musik, weil ihr Vater auch ein Musiker war. Er war in einer lokalen Band. Martina McBride.

Ich danke euch fürs Einschalten zur Sendung Country Time. Schön, dass ihr wieder mit dabei wart. Ich sage auch Danke an die Teams der Radiosender, die sich immer Mühe geben, dass alles gut rüberkommt und bei euch ankommt. Bis zum nächsten Mal, dann euer Axel Weber.

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1: Der Kreisbehindertenbeauftragte des Landkreises Saalfeld-Rudolstadt, Andreas Krause, bietet auch im Jahr 2026 wieder regelmäßige Bürgersprechstunden an. Die Sprechstunden sind ein offenes Angebot für Menschen mit Behinderung, ihre Angehörigen sowie alle Interessierten, die Beratung oder Unterstützung wünschen. Die Sprechstunden finden jeweils von 9 bis 12 Uhr im Haus 2 des Landratsamtes Rheinweg 81 in Saalfeld statt. In diesem Monat am Freitag, dem 28. August. Die Teilnahme ist nach vorheriger Terminvereinbarung möglich. Anmeldungen erfolgen per E-Mail an behindertenbeauftragter@kreis-slf.de oder telefonisch unter 03671823590. Interessierte mit Mobilitätseinschränkungen werden gebeten, dies bei der Anmeldung mitzuteilen und einen persönlichen Kontakt für eventuelle Rücksprachen zu hinterlassen. Das war eine Mitteilung von Franziska Ems, Presse- und Kulturamt des Landratsamtes Saalfeld-Rudolstadt. Am Mikrofon für Sie Karin Berger, Radio SRB.
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2: Sehr gern gesehen in dieser Sendung ist der Frank Grünert. Guten Morgen.
3: Guten Morgen.
2: Sie sind der Veranstaltungsreferent von Rudelstadt und Rudelstadt lässt es ja gerade knallen. Ein Korken nach dem anderen.
3: Sie sagen es. Wir feiern im Grunde das ganze Jahr über und bieten das ganze Jahr über viele Veranstaltungen an, weil wir ja 1250-jähriges Jubiläum haben. Und da ist natürlich das, worüber wir gerade reden, ein besonderes Fest.
2: Vogelschießen steht ins Haus.
3: So ist das. 304 Jahre Rudolstädter Vogelschießen. Ein Traditionsfest, ein Volksfest, das in Thüringen das größte ist und auf das wir uns momentan alle freuen.
2: Und Rudolstadt ist ja sowieso beim Ausrichten von Superlativen ganz vorneweg. Wann beginnt's denn?
3: Ja, also das Rudolstädter Vogelschießen beginnt am Freitag, geht bis zum 30. August, also 10 Tage. Am Freitag starten wir 18 Uhr am Festplatzeingang und ansonsten geht es dann immer 14 Uhr los und geht bis weit in die Nacht hinein. Also man kann sich auf viele vergnügliche Stunden freuen.
2: Sie erwähnten ja schon das größte Volksfest überhaupt in diesem lauschigen Freistaat, aber jetzt glaube ich auch UNESCO-Welterbe.
3: Ja, die gelebte Schaustellerkultur auf Volksfesten in Deutschland wurde von der UNESCO als Kulturerbe anerkannt, genau als immaterielles Kulturerbe und da sind wir natürlich als Volksfest mittendrin und da uns schon immer Zeitgeist und Kultur sehr am Herzen liegt, wir der Tradition sehr verbunden sind, bin ich besonders stolz auf diese Anerkennung.
2: Residenzstadt, Theaterstadt und jetzt UNESCO-Stadt, zieht das noch mehr Leute? Ich meine, ich kenne ja Leute, die fahren aus Nordhausen und aus Franken hierher.
3: Tatsächlich kommen Leute aus ganz Deutschland zu uns und ich kann mir vorstellen, dass so ein besonderer Titel, so eine besondere Wertschätzung auch noch den einen oder die andere mehr nach Rudolstadt lockt.
2: Sie haben die Schaustellerkultur erwähnt, es sind ja wirklich Highlights. Wenn Sie jetzt die Wiesen in München sehen oder so, Rudolstadt braucht sich nicht zu verstecken.
3: Nein, mit dem Unterschied, dass wir ein sehr kleiner Festplatz mit gerade mal 75 Schaustellergeschäften sind, von der Bratwurstbude bis zum großen Attraktionsgeschäft. Und wenn man bedenkt, dass trotzdem so viele Highlights hier sind, die jedes Jahr wechseln und dass trotzdem ganz, ganz viele Menschen zu uns kommen, dann brauchen wir uns wirklich nicht zu verstecken, außer dass es bei uns kulturvoller und gemütlicher zugeht.
2: Herr Grünert, lassen Sie es raus. Was haben wir für Attraktionen dieses Jahr zum 304. Vogelschießen?
3: Ja, zum einen zwei Attraktionen, die anschließend gleich zum Münchner Oktoberfest reisen. Das ist die Wildwasserbahn Jim und Jasper, die zu unserem Vogelschießen 2022 Weltpremiere hatte und die interaktive Erlebnisbahn Laserpix. Und dann haben wir noch die Familienachterbahn Speedy zum ersten Mal in Rudolstadt und den fabrikneuen 80 Meter Freifallturm Graffiti.
2: Wie hoch ist das Ding?
3: 80 Meter.
2: Respekt! Sie haben auch die Bratwurstbude erwähnt. Ja, das ist ein Zitat, das ja Goethe geprägt hat und das ja was Positives für Rudolstädter ist, oder?
3: Selbstverständlich, das Rudolstädter Vogelschießen ohne Bratwurst würde gar nicht gehen und deswegen haben wir natürlich an zwei Ständen, konkret am Rolster Festzelt und an der Bratwurstmanufaktur, auch die Rolster Bratwurst im Angebot.
2: Es ist ja nicht nur Essen und Trinken, Sie hatten das Lauschige der Kultur erwähnt. Es gibt ja auch Mucke.
3: Ja, also wir haben eine Schaubude, das ist die einzige Reisende in Deutschland. Das ist das Travestie-Kabarett Tingeltangel. Dort gibt es wunderbare Live-Musik mit Gesang und mit Comedy. Und wir haben natürlich unser Rolster Festzelt. Da gibt es Live-Musik, da gibt es viele Künstlerinnen und Künstler, die auftreten und natürlich auch Vereine, die ein wunderbares, stimmungsvolles Programm gestalten.
2: Und ich habe es ja vorhin schon gesagt, die Superlative in Rolste, Sie haben ja sogar einen Videoblog im Vogelschießen.
3: Ja, wir haben die Drehmomente, wie in jedem Jahr, bei uns im Angebot und das ist also etwas Wunderbares. An jedem Tag wird unser Team eine Folge aufzeichnet und zeigt es am nächsten Tag und da kann man alles erleben, was an Bildern, an besonderen Eindrücken und an Höhepunkten vor und hinter den Kulissen des Rudolstädter Vogelschießens passiert.
2: Und wem das jetzt zu schnell war, es gibt tausend Möglichkeiten, sich zu informieren, Herr Grünert.
3: Ja, zum einen im Festblatt, das ist auf unserer Website zu sehen und in den Thüringen-Medien. Im Extrablatt kann man sich informieren, das ist im Markus zum Beispiel jetzt in der nächsten Ausgabe. Und natürlich haben wir auf unserer Website www.vogelschießen.rudolstadt.de alles, was man über das Rudolstädter Vogelschießen erfahren muss. Da braucht man nur mal reinzuschauen.
2: Dann wünsche ich, dass in den nächsten Tagen auch mal ein bisschen Zeit für Schlaf und Freizeit bleibt. Herr Grünert, an Ihre Kolleginnen und Kollegen herzlichen Gruß. Schönen Start in die letzte Woche vorm Rollstoff Vogelschießen. Bleiben Sie gesund. Ciao.
3: Ebenso. Danke. Ciao.

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2: Mobile Nachhaltigkeit ist ein Thema, was alle betrifft. Aber wie sieht es bei uns im Landkreis vor der Haustür aus? Welche Möglichkeiten kann man in Zukunft verwenden, um von A nach B zu kommen und dabei sogar noch umweltfreundlich zu sein? Oder was haben wir auch schon für Projekte im Landkreis, die sich auf dieses Thema beziehen? Alle Antworten erfahrt ihr in diesem Beitrag. Und damit herzlich willkommen zu meinem Beitrag zum Thema nachhaltige Mobilität im Landkreis Saalfeld-Rudolstadt. Für Sie am Mikrofon Colin. Viel Spaß beim Zuhören. Wenn ihr in Saalfeld, Rudolstadt, Bad Blankenburg oder im Umkreis dieser Orte wohnt, dann könnt ihr natürlich manche Wege zu Fuß gehen, aber auch viel mit dem Fahrrad fahren. Zum Beispiel am Saale-Radweg kann man sehr, sehr weit fahren. Besonders die kurzen Strecken kann man mit dem Fahrrad zurücklegen. Dieser ist für kürzere Arbeitswege top geeignet. Dieser zieht sich unter anderem bis nach Magdeburg und ist super ausgeschildert. Der Fahrradweg wird immer weiter ausgebaut und gefördert. Wenn ihr also mal keine Ideen habt, was ihr machen könnt, dann schnappt euch euer Fahrrad und geht an die frische Luft. Auch der öffentliche Nahverkehr spielt eine Rolle. Viele nutzen den Bus und den Bahnverkehr, wie zum Beispiel viele Schülerinnen und Schüler, die zur Schule müssen und noch kein Auto besitzen. Dennoch gibt es dabei mehr oder weniger Herausforderungen, wie zum Beispiel einige Dörfer, da diese teilweise nicht in das Busnetz integriert sind und somit abgeschottet von sämtlichen Busverbindungen sind. Deswegen arbeitet unser Landkreis mit dem Projekt Move Well an neuen Mobilitätslösungen. Ziel ist es, Bus, Bahn, Fahrrad und digitale Angebote besser miteinander zu verknüpfen. Geplant sind unter anderem andere bzw. neue Anschlüsse und Mitfahrgebote sowie flexible Rufbusse, die bei Bedarf gebucht werden können. So soll die Zukunft ländlicher, einfacher und nachhaltiger werden. Ein Beispiel hierfür sind die neuen Flexbusse der Combus. Sie fahren nicht wie normale Busse nach Fahrplan, sondern können per App oder Telefon bestellt werden. Vor allem in kleineren Orten sollen sie die Menschen zur nächsten Bus- oder Bahnverbindung bringen und so die Mobilität verbessern. Auf die Räder, fertig, los! So heißt es jedes Jahr aufs Neue beim Saalfelder Stadtradeln. Die Stadt Saalfeld tritt jedes Jahr für die Klimabündniskampagne Stadtradeln in die Pedale, wie im vergangenen Jahr gemeinsam mit dem Landkreis Saalfeld-Rudolstadt. Vom 24. Mai bis zum 13. Juni sind alle Saalfelderinnen und Saalfelder aufgerufen, vom Auto aufs Rad umzusteigen und möglichst viele Alltagswege klimafreundlich auf zwei Rädern zurückzulegen. Beim Wettbewerb Stadtradeln wird 21 Tage lang für mehr Radförderung, Klimaschutz und Lebensqualität geradelt. Teilnehmen können alle Bürgerinnen und Bürger, die im Landkreis Saalfeld-Rudolstadt leben, arbeiten, einem Verein angehören oder eine Schule besuchen. Am Ende werden die Fahrradaktivisten, Teilnehmerinnen und Teilnehmer ausgezeichnet. Also machen Sie gerne mit, denn jeder Kilometer zählt. Registrieren ist möglich unter www.stadtradeln.de. Radelnde ohne Internetzugang können sich beim lokalen Stadtradeln-Koordinator ihre Kilometer-Erfassungsbögen vorab ausdrucken lassen und im Anschluss wöchentlich dort wieder einreichen. Ansprechpartner für den Landkreis Saalfeld-Rudolstadt ist Kreiswegewart Dirk Fischer. Die Telefonnummer und weitere Informationen können Sie unter der Website von der Stadt Saalfeld und unter Saalfelder Stadtradeln finden. Jetzt noch zum vielleicht heikligsten Thema dieses Beitrags, nämlich die E-Roller. Diese haben bisher nur eine untergeordnete Rolle gespielt, aber sie fahren sich in der Rangliste immer weiter nach oben. Während sie in Großstädten wie Berlin, Köln oder München schon sehr häufig verwendet werden, sind sie in Saalfeld und Rudolstadt wenig bis kaum verbreitet. Das liegt vor allem daran, dass die Wege länger sind als bei uns im Landkreis und sie für ländlichere Gebiete nicht sehr geeignet sind. Es werden jährlich, wenn nicht sogar monatlich, neue Konzepte für E-Roller erstellt, zum Beispiel auch mit Rädern, die auf dem ländlicheren besser fahren können. Aber noch stehen bei uns im Landkreis Bus, Bahn und Fahrrad im Vordergrund. Jetzt nochmal eine kleine Zusammenfassung. Nachhaltige Mobilität bedeutet, verschiedene Verkehrsmittel sinnvoll miteinander zu verbinden. Der Landkreis Saalfeld-Rudolstadt zeigt bereits, dass daran gearbeitet wird, mit neuen Radwegen, moderneren Busangeboten und Projekten wie MoveWell oder Combus Flex. Gerade im ländlichen Raum ist das wichtig. denn nicht jeder kann auf das Auto verzichten. Wenn jedoch Bus, Bahn und Fahrrad gut zusammenarbeiten, profitieren davon nicht nur die Umwelt, sondern auch die Menschen. Vielen Dank fürs Zuhören. Für Sie am Mikrofon war Colin und Sie hören Radio SRB.

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0: Herzlich willkommen zu einer neuen Ausgabe von Wachbleiben. Heute mit Tino, Lana und Silke. Und zu dem Thema Tun, Fühlen, Denken. Bewusst so gesagt, Tun, Fühlen, Denken, nicht andersherum. Willst du gleich was dazu sagen, Tino? Ich sehe doch schon.
1: Von der Herangehensweise selber ist eine dreiteilige Welt, eine Dreieinigkeit, ein Ablauf, der zur Manifestation genutzt wird, in dem Sinn, dass man sagt, also denken, fühlen, handeln oder Information, Energie, Materie. Da gibt es mehrere Analogien dazu, wie sich das Leben in dem Sinne in den Raum manifestiert. So, und Menschsein aber als solches heißt, ich bin ja schon da als feste Materie. Ich habe zwar einen Geist, ich habe eine Seele, aber Menschsein macht aus, in der Inkarnation im Fleisch zu sein, also greifbar, anfassbar, erfahrbar. So, das ist das Tunende. Denn das Leben kann ich nur im Tun erfahren, erleben. Wenn ich in einer dauernden Beobachtungsrolle bin, bin ich wenig im Tun, ich bin im Fühlen. Und die meisten, wie auch ich, ja schon die Erkenntnis hattet, viel im Denken oder viel im Durchdringen der Thematiken und der Multiplizität, also von den Möglichkeiten, die sich dadurch eröffnen, ist aber eher eine passive Teilnahme am Leben. So, umso höher die Ängste auch sind oder die Herausforderungen, jetzt auch gerade in unserer Zeitdynamik, in der wir gerade sind, versuchen wir aus diesen Herausforderungen immer schlauer zu denken und zu entscheiden. Das führt aber oftmals, umso größer der Druck wird, in eine Starrheit oder in eine Untätigkeit. Und das Leben, die Lebenszeit, wenn man es so sehen möchte, verrinnt. Und ich nehme immer weniger am Leben teil. Also das heißt, lieber tun, also einfach mal machen und nicht zu entscheiden, jetzt ist das das Beste oder das Schlechteste, sondern im Tun und im besten Fall auch reinzuspüren und da auch Erkenntnisse zu schließen und in seinem Tun nachzujustieren. Und das so funktioniert an sich das Leben. So leben nur aktuell noch die wenigsten, aber wir sind in einer Zeitdynamik, wo das immer wichtiger ist. Was heißt das als Beispiel? Das heißt, wir haben also Informationsquellen en masse aktuell. Wir haben so viele Möglichkeiten, Ideenkinder in die Welt zu bringen, ob das geistige, menschliche Ideenkinder sind oder durch die sogenannte KI, AI produzierte Informationsfelder. Aber das Leben lebt davon, von Dingen, die man tut. Also ich kann darüber nachdenken, wie es ist, eine Frau zu küssen. Ich kann versuchen, reinzufühlen als Erinnerung, wie fühlt sich das an oder als Synonym, oder ich tue es. Und das Tun hat eine ganz andere Energie, eine ganz andere Erkenntnis, als wie das drüber nachdenken. Jetzt mal als plakatives Beispiel.
0: Das ist ja ein schönes Beispiel, ne? Also, das Tun zumindest. Ja, wäre jetzt meine Frage, warst du als Kind schon so? Also wir haben ja auch eine gewisse Lebensaufgabe oder kommen ja mit was in die Welt, wo man sagt, das ist jetzt meine Herausforderung, das will ich lernen. Ne? Warst du als Kind schon so ein Durchdenker und so ein Analytiker?
1: Im Großen und Ganzen würde ich das mit Ja beantworten. Sicherlich jetzt nicht in der Intensität, wie ich es heute kann. Und auch nicht unbedingt in dieser Qualität. Aber es war schon ein hoher Anteil. Und jetzt in meiner Persona ist es eher das Denken und das Tun und das Fühlen immer danach gewesen. Ne? Oder auch das, was vielleicht als Erweiterung für mich über die Jahre einfach sichtbar geworden ist und ich integrieren durfte. Und da sind wir ja beim Thema, was Lana schon angesprochen hatte jetzt im Vorgespräch, bin ich ja ganz ihrer Meinung, das Thema ist, alle Menschen glauben, sie können denken. Sie können nichts, wenn sie, also nichts, ich formuliere das immer so, also viele Dinge im Leben werden erlernt, beigebracht, vorgezeigt, kopiert. Also ich kann mich allein nicht füttern als Kleinkind. Ich kann gerade so einen Stuhlgang allein, das geht noch, ne, an der körperlichen Automatik. Ich kann mich nicht selber wickeln, ich kann nicht von Anfang an laufen. Ich kann genau genommen nicht mal zum Anfang richtig sehen, auch das nicht. Aber jeder glaubt, denken, das kann ich von Haus aus. Das ist ein Irrglaube. Wir werden in der Schule nämlich nicht zum Denken angeregt, sondern zum konformen Antworten. Mhm. Und vor kalkulierbare oder berechenbare Handlungen auszuführen. Das wird in der Schule in der Regel beigebracht.
0: Also in der Schule alleine wahrscheinlich, nicht nur zu Hause. Bei vielen Elternhäusern ist es auch so, ne? Also.
1: Genau. Und aber was heißt denn eigentlich, Gedanken zu sortieren? Die Frage ist sich auch zu beantworten, wenn ich mit Klienten unterwegs bin, und sage, okay, nur weil du viele Gedanken hast, sind das noch lange nicht deine. Und das ist schon, wie jetzt? Das sind auch in meinem Geist, in meinem Kopf, wenn man das irgendwo verorten möchte. Und das ist ja auch schon nicht meine Wahrheit. Weil Denken ist non-lokal, das hat keinen Raum. Wir verbinden das nur in unserer Programmierung, also den Glaubenssätzen mit unserem Gehirn, was ja auch schon nicht, selbst medizinisch nicht mal nachweisbar ist. Sondern es sind alles zum Teil wirklich nur noch Hypothesen, die da sind, nicht mal Thesen. Sonst aus meiner Sicht eher ein Modem. Ne? Also das, was als Geist oder Gedanken läuft, ist nur lokal in meinem Informationsfeld, aber das ist jetzt nicht in einem physischen Raum, den wir halt hier Schädel nennen. Ne? Aber wo will ich damit hin? Und da die Meinung zu sein, okay, alle Gedanken sind meine. Und das ist ein ewiger Fluss, ne, von Gedankenströmen. Und jetzt noch der Meinung zu sein, ich selbst bin in der Lage, ohne mir das erstmal gewahr zu sein oder mit jemandem in Kontakt gewesen sein, sei es ein Philosoph oder ein philosophisches Buch gelesen zu haben, und zu verstehen, okay, wie ist, heißt das eigentlich, Informationen mal zu sortieren, Dinge in den Raum zu stellen, wie wir jetzt hier, und Dinge erstmal zu durchdenken, nicht festzustellen, so ist es und so ist es nicht, also nicht gleich werten und daraus dann sofort ein Urteil bilden, sondern erstmal sagen, okay, was sind Informationen überhaupt da? Wo kommen die her? Haben die miteinander überhaupt was zu tun? Das ist alles etwas, was zum Denkprozess dazugehört, bevor ich überhaupt daraus eine Schlussfolgerung ziehe und die im besten Fall nach außen kommuniziere, auf welchem Weg auch immer. So, ganz still jetzt. Du hast mich gefragt, ob ich viel denke, ja?
0: Und auch viel sprechen, ja, natürlich. Weil du sagst Informationsfelder, ne? Also wir sprechen vom Feldern. Viele Felder, viele Informationen, etwas in Form bringen. Wenn, ich sag mal ganz plakativ, du bist in einem Informationsfeld, ich bin in einem anderen gerade unterwegs. Wie bringe ich die dann zusammen, dass wir auch wieder, also es ist ja früher so gewesen, dann hat man eher jemanden überzeugen wollen von seinen Ideen oder Gedanken, die man so hat, ne? Und es gab dann irgendwie heiße Gespräche, Dispute, wie auch immer, weil das nicht übereinander kam oder weil auch keine Möglichkeit der Verknüpfung oder wie auch immer ich das sagen soll, da war. Wie kriegt man es hin, dass man irgendwie diese, wo zapfe ich an, wo hole ich die Information her?
1: Nicht her, die ist ja schon da.
0: Ja,
1: sondern wie tue ich in dem Sinne Kohärenz herstellen, also nicht eine Synchronizität, Synchron heißt, wir denken dasselbe, sondern eine Kohärenz, dass sich und die genannten, was du sagst, Felder, das hört sich ja immer wieder an, okay, da gibt es ein Feld da drüben und 5 Meter dazwischen ist Luft und dann gibt es da ein Feld, das ist ja, ne, wieder non-lokal, die sind ja generell gleichzeitig vorhanden. Die Frage ist nur, auf welchen Zusammenhang gibt es eine Überlappung, die zu einem Verständnis führen.
0: Genau.
1: Oder zu einem Verstehen ist vielleicht das bessere Wort beim Denken, denn in der emotionalen, gefühlten Ebene geht es um Verständnis. Das geht nicht, dass ich es mit dem Verstand verstehe, sondern die Überlappung findet statt und ich fühle die Trauer des anderen. Ich bin im Mitgefühl mit dem. Vielleicht auch ganz schlecht im Mitleid, ne? Dann leide ich nämlich mit. Wortsprache bringt da ganz viel mit. Und da sagen, okay, das überlappt sich von Haus aus. Ne? Wo tut es mit mir resonieren? Habe ich ähnliche Denkstrukturen? Habe ich ähnliche Erfahrungen? Habe ich einen vergleichbaren Wortschatz? Ne? Schon da spielt das eine Rolle. Wenn der eine typisch, ne, sehr fachliche Vokabeln benutzt oder sehr, wie sagt man noch dazu, oder verschiedene Synonyme benutzt für das, wo ich gar nicht weiß, von was er spricht, dann sprechen wir unter Umständen von dem gleichen Thema, aber in unterschiedlichen Sprachen. Und das führt eben zu, dass wir nicht mit gemeinschaftlich auf den Nenner kommen, weil wir auf unterschiedlichen Formaten unterwegs sind. Ne? Und das Format anzupassen, okay, wo bist du gerade unterwegs? Ich nehme jetzt mal ein plakatives Beispiel, wir reden über ein Thema, würde ich küssen, nehme ich jetzt mal, und du als Frau hast dazu eine andere Wahrnehmung, als wie ich als Mann. Weil wir gesellschaftlich dazu Muster haben, Glaubenssätze, Erfahrungswerte unter Umständen, jeder für sich. Ne? Und das jetzt erstmal zueinander zu bringen. Okay, von was reden wir? Von der Hürde dazwischen, von dem Gefühl, von dem Geschmack, von dem Geruch, von was da im Körper passiert. Also wo kommen wir erstmal, welches Thema nähern wir uns an? Und darüber dann in Austausch zu gehen. Mhm. Und jetzt sind wir immer noch im Denkprozess. Und jetzt mal als Beispiel überspitzt sagen, okay, wenn wir also darüber uns unterhalten wollen und wollen da Erfahrung austauschen, wäre es schlau im Tun, Fühlen, Denken. Okay, wir küssen uns jetzt mal. Dann führen wir rein, was das mit uns macht und lassen uns darüber mal austauschen. Und das hört sich jetzt im ersten Moment erstmal für unsere Zuhörer wahrscheinlich auch sehr ungewöhnlich an. Aber beispielhaft in einer Kennenlernphase mit einem Menschen, dem ich sehr zugewandt bin, der mich interessiert, den ich spannend finde und ich mir auch vielleicht innerlich vorstellen könnte, eine gewisse Art und Weise Beziehung, im besten Fall sogar eine Partnerschaft einzugehen, ist das durchaus eine sehr, könnte man sagen, fast sehr schlaue Herangehensweise.
0: Also ich, wenn ich mich mal an meine jungen Jahre erinnere, habe ich nicht vorher drüber nachgedacht, vorm Küssen, ne? Um jetzt mal bei dem Thema zu bleiben, ob das jetzt mit dem Menschen da, also da hat man, ich würde eher sagen, du hast vielleicht ein Gefühl zu jemanden und na, fühlst dich hingezogen oder angezogen und dann sagt dir dein Körper einfach, na dann küss ihn doch mal oder ja, lass dich mal küssen oder wie auch immer. Und dann kommt ja erst ganz viel hier oben in Gang. Also
1: warum ist das jetzt verloren gegangen?
0: Nein, ich meinte nur mit dem eher so das Ausprobieren, auch dieses jugendliche neugierig sein auf Dinge und noch so anders in die Welt gucken. Ich meine, ich bin über 50, natürlich habe ich Erfahrungen und habe, ja, also ich gehe heute anders raus in die Welt als noch vor 40 Jahren oder so. Also ich gehe jetzt nicht raus und sage, und wen könnte ich denn küssen? Wobei, das wäre ein schöner Gedanke.
1: Ob das jetzt, sagen wir, bei dem Punkt beim Tun aus meiner Perspektive betrachtet, was du gerade sagst, ist natürlich im Tun immer zu darauf zu achten, das wäre dienlich, generell, ob im Küssen oder was auch immer, zu schauen, dass ich also die Privatsphäre, den Distanzraum des anderen nicht ungefragt überschreite. Mhm. Wenn da natürlich eine zugewandt ist, man hat einen schönen Abend miteinander oder man lernt sich kennen, also da ist ein Prozess drin und man kann die Frage auch stellen, ich würde dich gerne küssen. Mhm. Und lass uns einfach mal schauen, was das mit uns macht. Mhm. Das trauen wir in unserer Gesellschaftsform aktuell noch nicht. Mhm. Wäre aber sehr dienlich für alle. Und es kann sein, dass man sagt, okay, ich mag dich als Mensch total, aber da funktioniert nicht, da passt die Chemie nicht, ne? Oder die Körperchemie nicht. Und dann hat man den Erfahrungswert, okay, spannend. Also verändern wir das Kennenlernphasen in eine ganz andere, geht das in eine ganz andere Bahn.
0: Ne? Na, ich finde jetzt mal vom Küssen abgesehen, fände ich das ja schon ganz interessant. Da ist ja viel Ehrlichkeit dabei, ne? Also wenn man sich das erlaubt, dem Gegenüber einfach zu sagen, Mensch, ich habe hier eine Frage auf der Zunge, die möchte ich dir gern stellen. Und dann auch mit der Antwort aber auch klar zu kommen. Ne?
1: Also
0: auch
1: wenn das wie schmeckst du?
0: Was auch mit einer gegenteiligen Antwort, wo ich denke, naja, vielleicht ist er mir so zugewandt und sagt dann das, was ich hören will. Ne? Oder sie oder was auch immer. Und dann kommt aber was anderes, auch damit umzugehen. Also diese Wahrhaftigkeit. Mhm. Du darfst auch was sagen.
1: Und weil wir das Thema jetzt so angerissen haben, in dem Tun, Fühlen, Denken. Bei dem Tun nochmal, ist natürlich da, die eigene Souveränität des Gegenübers auch zu wahren, egal was ich tue. Wir reden jetzt nicht vom Küssen als solches, sondern generell im Leben draußen. Ne? Mhm. Das ist okay, ich will jetzt hier durch, wir haben Einkaufen, ich tue jetzt einfach mal den anderen beiseite schieben. Ja, das wäre dann Übergriffigkeit, sondern ich möchte gern durch, ich denke nicht über nach, sollte ich das, ist das angemessen? Sondern ich sage, würden Sie mich bitte gern vorbeilassen, ich habe es eilig. Mhm. So, und zu 95% wird dem auch die Möglichkeit gegeben. Ne? Mhm. Aber wir spüren, also meine Warnung ist, dass das in der Gesellschaft immer weniger der Fall ist. So, und eben da auch zu sagen, okay, ich tue das, aber ich muss das ja jetzt nicht wie der Axt im Wald, wie man so schön sagt, wortsprachlich, ne, tun, also quer durch den Wald mit der Axt rennen und mir da eine Schneise schlagen, sondern eben in einer gewissen Achtsamkeit, aber durchaus meinen Weg gehen, ne, ohne dass ich die Axt benutze. Mhm.
0: Mir wird es gerade ganz schön warm. Ich glaube, wir brauchen mal kurz eine Pause, eine musikalisch. Bis gleich.

0: So, und da sind wir wieder zurück nach der Pause bei Wachbleiben und Tun, Fühlen, Denken.
1: Ich habe jetzt schon ganz viel darüber gesprochen, auch mit Beispielen. Aber Lana, was ist denn dein Gefühl dazu? Oder was ist denn deine Tat dazu, die dich dazu bewegt, ins Fühlen zu kommen und daraus zu denken?
2: Ich würde es andersrum, das Pferd aufsatteln. Und zwar, ich sage, dass die Kinder am nächsten dran sind, wie wir Erwachsene. Mhm. Warum? Weil es, naja, wenn man es ein bisschen plastischer sehen möchte, das ist ja wie eine unbebaute Wiese. Ne? Und das Kind betritt quasi die Wiese und es ist neugierig, es möchte was erfahren. Und ja, wie gelingt es? Am besten ja durchs Tun, weil ansonsten ja gar nicht. Mhm. Ne? So. Und ich finde, die Kinder sind darin auch deutlich erfolgreicher wie Erwachsene, unter anderem, weil sie noch nicht so überlagert sind mit verschiedenen Mustern oder auch Corsagen, die dann wirklich den einen oder anderen mit der Zeit auch festzurren können, sodass du dann gar nicht mehr ins Tun kommst. Und ich finde, gesellschaftlich versagen wir gerade darin, dass wir die Kinder aber zu früh, zu stark einengen in ihren Erfahrungen. Ne? Angelehnt auch daran, dass man ja es selbst mehr oder weniger vielleicht gar nicht anders kennt. Mhm. Ne? Und ich habe es einfach bei mir auch dahingehend gemerkt, es hatte nahezu 27 Jahre lang gebraucht, bis ich dann tatsächlich die Erkenntnis hatte, welches Leben lebe ich denn? Ist es überhaupt das, was ich tun möchte, erfahren möchte, oder ist es das, was man von mir im Außen erwartet? Mhm. So, und es ist natürlich auch mit, man könnte sagen, mit einer gewissen Portion Mut verbunden. Denn um etwas zu tun, da brauchst du ja auch eine gewisse Entscheidungskraft für. Ne, wenn du jahrelang oder jahrzehntelang in einem bestimmten Muster dich bewegst und quasi allem und allen gerecht wirst, bedarf es dann schon auch einer gewissen, sage ich mal, mutigen Bereitschaft, den nächsten Schritt zu gehen und zu sagen, nö, das lege ich jetzt ad acta. Ich tue aber das, was ich möchte. Und man outet sich ja dadurch auch irgendwo ein Stückchen weit.
0: Das verwirrt ganz schön dein Umfeld, ne? Wenn du dann plötzlich
2: absolut
0: was anderes machst.
2: Absolut. Und dann

0: ist nicht auszuschließen, bekommt man dann zu hören, Mann, hast du dich aber verändert. Oder du bist jetzt aber eine ganz andere Person oder wie auch immer. So, und dann habe ich für mich einfach mal irgendwann mal das Ganze, sage ich mal, reflektiert. Und ich bin dann an den Punkt angekommen, fein. Warum? Weil dann ist quasi eine Bewegung im Außen sichtbar. So, das heißt, das Leben geht nicht an mir vorbei, sondern ich steige ins Leben ein. Und je öfters man praktiziert, dieses aktive Tun, was man beabsichtigt oder manchmal einfach aus der Hüfte schießt, das kommt halt auf die Situation drauf an. Du hast halt nicht überall und durchgehend die Kontrolle, weil es einfach zu viele Faktoren auch im Außen ja gibt, die dich ja auch mal dazu bringen, etwas zu tun. Diese Schranke, die ist dann immer bei einem selbst gegeben. Lasse ich es zu oder lasse ich es nicht zu? Und das ist eben diese Herausforderung, die man mit zunehmendem Alter quasi sich selbst ja zunehmend aufbaut, weil man ja im Außen ja bloß nicht auffallen möchte. Man möchte ja konform laufen. Und so, der Mensch neigt ja dazu, gern irgendwo angenommen zu werden. So, und wenn die Gesellschaft aber zu strukturiert ist, wie ein eigenes Organismus, was halt wirklich 0815-System fährt. So, und jemand sich aber in diesem System dann erkennt und sagt, ja, das möchte ich aber so eigentlich gar nicht, ich würde gern was anderes tun, bekommt recht schnell kalte Füße, allein dadurch, dass er ja dann auffallen wird.
1: Wobei ja aber die Menschen, die auffallen, auch gerne so als Beispiel hergenommen werden, ne? Oder die bewundern wir ja zum Teil auch, also die anders sind als wir und die es dann plötzlich machen, genau. Und die den Mut haben. Und wenn du sagst, auch mit den Kindern, also ich sehe das so bei meinen Enkeln, die machen eben einfach und die regen aber uns auch wieder an, doch einfach mal das zu tun.
0: Genau.
1: Ja, was man vielleicht vergessen hat.
0: Genau.
1: Oder so. Und die stellen dann auch Fragen, ja, natürlich, warum denn dann nicht oder so? Ja. Also, ja, einfach mal wieder loszugehen und zu machen. Also Pippi Langstrumpf hat ja schon gesagt, das habe ich noch nie gemacht, das kann ich bestimmt. Das ist immer wieder so ein passender Spruch. Ne?
2: Also es ist in dem Sinne ja auch eine Frage zum Leben. Bin ich zum Leben zugewandt? Bin ich im Tun, im aktiven Sein? Oder glaube ich, die Situation durch Gedanken vorher planen zu können, strukturieren zu können und in Gänze das Tun schon wegzulassen. Ne? So nach dem Motto, ich weiß schon, was rauskommt. Das ist auch so eine Thematik, die oftmals ab einem gewissen Lebensalter dann eintritt. So nach dem Motto, ich habe viel Erfahrung, deswegen weiß ich schon, was passiert. Das ist aber die Vergangenheit, die ich in die Zukunft projiziere. Und das ist eben das Paradoxum auch im Leben, auch dann ein Stück weit Wahrheit dran ist, weil man das ja dann auch selbst wieder reproduziert, um sich selbst zu bestätigen, egal ob das Ergebnis positiv oder negativ für einen selbst ist. So nach dem, und ich weiß schon, das geht schief und tue in dem Sinne vielleicht sogar unbewusst ganz viel dazu, dass es schief läuft. Ne? Und wie du jetzt Pippi Langstrumpf zitiert hast, das Thema, okay, ich habe in dem Sinne keine negative Erfahrung über mein Nicht-Unvermögen und somit habe ich ja die beste Voraussetzung, dass es gelingt.
1: Du könntest auch anders sagen, also ich meine, unsere Menschheit würde ja nie laufen, wenn wir nach dem ersten Hinfallen alle aufgeben würden. Würden sagen, ach nee, also nochmal und dann falle ich wieder auf den Hintern, ach nee, nee, das lass mal. Aber wir wollen ja, ne? Wir haben ja ein Ziel. Vielleicht ist es auch manchmal so, dass es nicht zielorientiert ist, dieses Tun. Dass nicht die wahre Ausrichtung dahinter steht und deshalb gehen wir nicht wirklich los. Könnte vielleicht auch sein, oder?
0: Muss ja nicht zwingend dein Ziel sein. Es kann einfach nur die Erkenntnis sein, so will ich nicht weitermachen.
1: Na, das finde ich nicht, weil ich denke, viele Leute sagen ja, so will ich nicht weitermachen oder das will ich nicht. Aber wo ist das, das will ich? Also das, was ich nicht will, das wissen immer ganz viele. Und mir ist so aufgefallen, das, was man wirklich will, das wissen die wenigsten. Also die Alternative dazu, ne? Wo will ich denn hingehen? Ich meine, wenn ich ins Kino will, weiß ich, ich muss da vorne geradeaus, dann rechts, dann links und dann bin ich da. Ne? Das ist mein Ziel. Und wenn ich etwas nicht will, so wie es gerade ist, wo gehe ich hin? Was ist mein Ziel? Warum mache ich das?
2: Das ist sogar eine Ausrichtung und Sinnhaftigkeit für das Tun. Und das ist etwas, was, wie du schon gesagt hast gerade, die Kinder oder die jungen Menschen, nenne ich das mal, von Haus aus viel fokussierter sind, könnte man sagen. Und zugleich, also ein Paradox in sich, auch viel offener zu allem. Ne? Mhm. Sagen, ich möchte auch wie meine Eltern oder wie mein Gegenüber gerade auf zwei Beinen stehen. Und sucht nach dem Weg, das auch zu können oder das auch daneben stehen zu können. Und fällt halt 10-mal hin. Aber hat immer wieder diesen eigenen Antrieb und Mut, immer wieder, ich versuche das nochmal, weil ich will ja stehen auf zwei Beinen. Mhm. Und mit dem Alter, wo wir glauben, jetzt haben wir für die Grundbausteine des Lebens integriert, was ein Irrglaube ist, aus meiner Perspektive gedanklich, hören wir dann auf, uns auszuprobieren. Mhm. Sondern reproduzieren das Gestern. Für das Heute und für das Morgen. Und daraus entsteht eben auch die Ziellosigkeit. Hat eine Wechselwirkung zum Thema natürlich, wenn man Erfahrungen gemacht hat, die einen viel eigene Überwindung gekostet haben, weil man eben nicht das gemacht hat, was man wollte, sondern das, was man glaubte, tun zu müssen, um dorthin zu kommen. Das sind nämlich unter Umständen zwei verschiedene Paar Sachen. Ich glaube, ich muss das so machen, wie die anderen das machen, auch wenn ich es ganz anders tun würde. Aber die anderen sind ja vielleicht schon dort, wo ich hin will. Also mache ich es mal so wie sie. Und so funktioniert das Leben nicht. Sondern das ist, ich sag mal, Computeranimation. Mhm. Im schlechtesten Fall. Ne? Sondern auf mich selbst zu vertrauen, okay, ich komme da auch hin, auf meine Art. Wie man so schön sagt, es gibt viele Wege nach Rom. Ne? Wenn ich aber nach Rom will, werde ich einen Weg finden. Mhm. Was ich dazwischen erlebe und was es mir bringt, weil der Weg ist das Ziel. Was willst du denn in Rom? Der eine so, keine Ahnung, wird das schon immer mal sein. Der Weg als Erfahrungsraum. Und das ist so etwas, weil du mich für mich als Kind mich gefragt hast. Das ist etwas, was ich relativ spät für mich erst integriert habe oder angefangen habe zu integrieren. Ja. Bin sehr jemand, der sehr strukturiert auf ein Ziel zugehen kann und einfach das tut, was notwendig ist, um da auf kürzesten Weg hinzukommen. Und dazwischen ist das Risiko sehr groß, das Leben zu verpassen. Mhm. Ja, und dann ist so die Frage, wo will ich denn dort eigentlich sein? Was passiert denn dann? Uns vielleicht mal größer zu spannen für die Zuhörer. Viele glauben immer, ja, aber gesund werden ist doch ein großes Ziel. Ist doch wichtig, gesund zu werden. Der gesund ist, kann das kaum fassen, der kann das nicht zuordnen. Er sagt, was ist für mich überhaupt Ziel? Wie jetzt? Ne? In der Abwesenheit von einer gewissen Qualität von Gesundheit wird es auf einmal zum Ziel. Ist es aber auch nicht. Ist auch kein Antrieb, gesund zu werden. Ja, und dann? Sondern immer das, was ich dadurch wieder in der Lage bin oder noch erfahren darf oder Menschen begegnen kann oder irgend, das ist das wirklich das Ziel dahinter, der Weg dahin, dafür muss ich gesunden, damit ich dann in der Lage bin, das zu tun. Und das ist ein Lebensprozess. Und so funktioniert dann sich das ganze Leben. Mhm. Und jetzt kann man darüber streiten, warum wir Menschen, umso älter wir in diesem Körper werden, umso mehr das aus unserem Bewusstsein streichen. Das hat Gründe, das hat auch Beeinflussung. Aber darum geht es nicht, sondern es geht mir jetzt darum, eher zu sprechen, okay, sich denn dessen wieder gewahr zu werden. Und natürlich habe ich einen Erfahrungsraum der Vergangenheit und sage, das sind so, bleib jetzt mal beim Küssen. habe das 10-mal gefragt und 5-mal haben mich die Leute angeguckt oder die Frau in dem Sinne hat mich angeschaut und hat gesagt, was passiert hier? Nee, will ich nicht. 3-mal hat es gut funktioniert und 2-mal gab es einen Absag. Und jetzt bin ich, der Erfahrungswert ist also im Durchschnitt, wieder Mathematik oder Computerdenken, ja, das ist nicht erfolgreich. Doch, ist es doch. Weil ich war wahrhaftig, wir waren wahrhaftig im Austausch. Der andere hat mir gesagt, die andere Frau hat gesagt, nee, die 5. hat gesagt, nee, so weit geht der Spaß nicht. Ach so, ich hatte eine andere Wahrnehmung. Gut, haben wir das geklärt. Mhm. Ne? Also da ist ganz viel Erfahrung dabei, Erkenntnismöglichkeiten, ohne dass ich jetzt denjenigen hätte küssen müssen, die Frau. Mhm. Ne? Und das verpassen wir aus meiner Sicht viel zu viel. Und so größer die Dynamik wird und die Fragestellung und die vermeintlichen, ich muss Entscheidungen treffen, ob ich jetzt die rechte und die linke oder die oben im Regal stehende Marmelade jetzt kaufe, weil es sind alles Erdbeermarmeladen, 25 Sorten, da verschiebt sich quasi diese Aufmerksamkeit und die Entscheidungsmacht, zu sagen, ich weiß zwar nichts, aber ich mache das trotzdem. Mhm.
1: Scheißegal, Hauptsache Erdbeermarmelade. Dem Sinne. Ja.
2: Ja, das ist so ein ganz vielleicht, der eine sagt, das ist ein blödes Beispiel oder anhand. Aber genau das ist die Frage. Ja, ich kann mich doch jedes Mal, wenn das Glas alles für eine andere Sorte entscheiden und tue mich deswegen in dem gesamten Portfolio quasi weiterentwickeln. Mhm. In der Erdbeermarmelade. Mhm. Und ich würde mal behaupten, da draußen tun 90% immer die eine kaufen, weil da wissen sie, was sie haben. Mhm. Aber dafür ist das Leben nicht da. Und so funktioniert Leben auch nicht, sondern ich wäre fix, steif, hart in der Struktur, weil ich esse dann noch, wenn irgendwo anders eine andere Erdbeermarmelade, also in diesem Beispiel zu bleiben, weil das ist ja nicht die ich sonst immer esse.
1: Aber vielleicht braucht es immer, wenn das Leben hat halt so dynamische Prozesse. Es entwickelt sich, es ist beweglich und dann wird es vielleicht etwas fester und dann wird es zu einem Dogma und dann ist es ganz fest und dann gibt es wieder jemanden, der diese Strukturen wieder aufbricht und der wieder neu losgeht. Das sind dann vielleicht erstmal wieder am Anfang die Pioniere, die dann ein bisschen komisch angeschaut werden oder die keiner versteht oder die Exoten oder wie auch immer. Und irgendwann gesellen sich mehr dazu, dann wird es wieder flexibler, dann ist es wieder beweglicher und dann kommen neue Aspekte hinzu. Also ich denke, das ist schon auch so ein fortwährender Kreislauf in irgendeiner Form, je nachdem, was ich halt auch immer mitnehme. Also wir sind vielleicht auch gerade an einem Punkt, wo das so ist, wie es ist. Aber ich sehe auch, da gibt es immer wieder Menschen, die ausbrechen, die es trotzdem machen und die andere Leute auch motivieren und mitziehen. Da braucht es erstmal ein gewisses Quantum an Menschen, an Wesen, die anfangen.
2: Richtig. Mir ist jetzt, weil du gerade so gesprochen hast darüber, mir wichtig zu erwähnen, dann trotz dessen oder ein sowohl als auch in dem Momentum, wenn ich mich jetzt selber als derjenige, der in den Aktionismus geht, in das Tun, hinzuschauen, ist es dem Leben zugewandt oder nicht. Das ist jetzt sehr ESO-lastig gesprochen. Es geht also darum, bin ich übergriffig zu anderen? Führt das zu einem Wohlergehen des Gegenübers oder des Kollektivs oder ist es konfrontativ? Also man könnte jetzt mal hart sagen, okay, es gibt auch Menschen in unserer Welt, jetzt ganz 3D, die versuchen, den Krieg zu befeuern zwischen Völkern. Mhm. Ja. Jetzt kann man auch sagen, ja, der macht, tut ja auch und denkt nicht darüber nach, was das für Folgen hat. Ja. Also wichtig ist der Tun natürlich um Tun, in dem ganzen Prozess zu sein, nicht hinterher erst reinzufühlen und hinterher dann nachzudenken, ups, hab dann mal das Nachbarshaus angezündet. Und dann habe ich reingefühlt, wie das so ist, und dann habe ich darüber gedacht, dass es vielleicht keine gute Idee ist. Ja, auch so funktioniert das Leben nicht. Das ist halt nicht getrennt voneinander als solches. Ne?
1: Da machen wir nochmal eine ganz kurze musikalische Pause.

0: Und da sind wir ein drittes Mal zurück bei Wachbleiben und Tun, Fühlen, Denken.
1: Ja, in der Pause hatten wir jetzt gerade so einen kurzen Gedankenaustausch. Was denn durch das, der Art und Weise durchs Leben gehen, sich verändert, beziehungsweise warum das auch dran ist oder im besten Fall sogar auch dienlich ist? Weil wir, jeder für sich natürlich, aber auch in der Welt da draußen, gerade so eine, auf der einen Seite eine eine gewisse Ohnmacht entsteht, dadurch eine Handlungsunfähigkeit, eine offensichtliche und eine Starrheit entsteht. Und das ist nicht fürs Leben. Das ist gegen das Leben. Und das ist auch gegen normale menschliches Dasein. So, und um das ein Stück weit auf eine Art auflösen zu können, wäre eben genau die Herangehensweise ein Weg. Im Tun, im menschlichen Dasein, das reinzufühlen und dann im besten Fall in einen Denkprozess, der einem Denkprozess auch würdig ist, also Dinge zu durchdenken, zu durchdringen, Möglichkeiten dort Raum zu geben, im Nachgang dem Raum zu geben und nicht andersrum. Weil wie schon erwähnt, durch diesen ewigen Denkprozess, den ja ich selber sehr gut, würde ich sagen, halbwegs gut beherrsche, am Ende aber alles Lebenszeit ist, der auch verfließt da drin. Und wir haben aktuell viel zu viel Leid, zu viel, zum Teil auch zu vieles Mitleid. Das ist was anderes, als hier Mitgefühl zu haben. Auch das sei gesagt. Und zu wenig Aktionismus im Tun. Viele sind in der Reaktion auf Dinge, die auf sie einströmen, damit irgendwie umzugehen zu wollen. Und Aktion heißt, ich bestimme, mit was ich mich beschäftige. Und ich entscheide, wann ich das wie tue. Und das ist auch ein Tun, ein proaktives Tun. Und das macht Menschleben aus. Darum geht es im Grunde genommen die ganze Zeit. Eigenverantwortlichkeit, kann man auch sagen.
0: Ja, das Leben will gelebt werden, ne? Und dass das auch mal schief gehen kann, wenn ich was tue oder vielleicht nicht das Richtige tue, das ist wahrscheinlich auch schon dabei. Das ist halt eine Erfahrung, die ich dann damit mache.
1: Ja, und da kann man auch über Wortsprache sprechen. Geht es wirklich schief oder ist das, erfolgt nicht das, was ich als Hoffnung oder Wunsch daraus mir erwartet habe? Also es folgt ja immer etwas aus meinem Tun, immer. So die Frage, ob das, was folgt, das ist, was ich als Erfolg definiere. Aber es folgt immer. Und da auch das ist ein Hängenbleiben, wenn man es gedanklich begreifen will. Also es ist ja schon ein Paradoxum in Sicht. Also gedanklich greifen heißt anfassen. Das muss ich tun, das kann ich mit dem Körper. Ich kann keinen Gedanken anfassen. Geht nicht. Ne? Hinzuschauen, sagen, okay, was ist das, was passiert, das, was ich damit erreichen wollte. Und da ist ja die wirkliche Erfahrung drin. Und auch die Erkenntnismöglichkeit und dadurch die Handlungsveränderung. Das passiert aber hinterher, nicht vorher. Vorher sind es alles Theorien aus der Vergangenheit. Wie gesagt, das Leben will gelebt werden, wie man so schön sagt, nach vorn gelebt. Der Rückspiegel ist dafür da, zu verstehen, was in der Vergangenheit passiert ist, warum ich mich auf diesem Weg befinde, weil das ist was dazu geführt hat. Aber die Windschutzscheibe, wie es so schön sagt, der Rückspiegel ist kleiner als die Windschutzscheibe. Und die Windschutzscheibe zeigt, was vor mir liegt. So. Und im Rückspiegel sehe ich das, was ich schon bemeistert habe. Vielleicht nicht in der Qualität, wie ich es gern gehabt hätte, aber ich habe es bemeistert. Und wenn ich darüber nachdenke, wenn man das auch als plakatives Beispiel, Gedanken mir mache, wo ich denn überall hinfahren könnte, was mir dabei alles passieren könnte, und ich daraus in die Angst gerate, dass ich sage, ich bleibe mal mit dem Auto lieber in der Garage stehen. Und hänge mir dann lieber so einen Monitor vor die Scheibe, vor die Windschutzscheibe und spiele das Spiel, als wenn ich draußen mit dem Auto unterwegs wäre. Das ist doch viel ungefährlicher.
0: Machen doch schon viele.
1: Machen viele. Ist aber nicht das Leben.
0: Nee. Und wie bekommt man jetzt Menschen im Außen, also ich nehme mich mal jetzt aus, wie bekommen mich andere auch mit in Bewegung, ins Tun?
1: Die Frage ist, ist das deine Verantwortung?
0: Sicherlich nicht.
1: Und im zweiten Step ist es also nicht den Fokus, den du haben. Also sage ich jetzt, aus meiner Perspektive ist nicht die Verantwortung, die du dir selber auftragen solltest, sondern du tust und bist dafür Sinnbild für die, die es tut. Und bist dazu, wie man schon sagt, ein gewisses Vorbild, ein Leuchtturm, weil du es in deiner Art tust. Und die anderen haben die Möglichkeit, sich daran zu orientieren, auf ihre Art. Aber du wirst niemanden anders dazu bringen, wenn man sagt, du veränderst niemanden anders. Du kannst nur dich verändern und damit tut sich die Umwelt anpassen müssen, weil du nicht mehr der gleiche bist, wie Lana gesagt hat. Ne? Mhm. Und sagt, du hast dich auch verändert, das ist ja erstmal schon ein Lob. Das heißt, aha, bei mir war Entwicklung. Und du bist jetzt nicht mehr die, die ich kenne. Auch gut. Das heißt, ich bin nicht mehr für den anderen berechenbar. Er kann nicht in drei Zahlenfolgen oder Sätzen wissen, weil ich vor 10 Jahren mir das wichtig ist, ist mir das jetzt vielleicht nicht mehr wichtig. Das nennt man dazwischen Entwicklung, Leben, Entfaltung. Und kann man in dem Sinne, man muss nicht immer wieder neue Leute kennenlernen, neue Menschen, sondern wenn man sich selbst entwickelt, lernt man jeden Tag selbst seinen Partner neu kennen. Und der Partner hat die Möglichkeit, auch einen selbst wieder neu kennenzulernen. Oder die Nachbarn oder die eigenen Kinder, die durch einen selbst auf die Welt gekommen sind. Oder.
0: Also wirst du dann mehr losgehen und fragen, ob Frau dich küssen will.
1: Ja, ich glaube, sie mich jetzt nicht als praktisches Beispiel.
0: Da
1: bleibe ich mal bei einem schönen Beispiel. Frag also dem Gegenüber, wenn du jemand begegnest und ins Gespräch kommt, nicht, wie es ihm geht, sondern von was er träumt. Also es ist nicht, wie geht es einem, das hat damit was zu tun, was in der Vergangenheit passiert ist meistens, sondern frag ihn also, von was träumt er, das ist also das, wo er hin will. Mhm. Und wo kannst du ihn dabei unterstützen und nicht das alte Leid von gestern zu hören, wieder zu kreuen und man selber im schlimmsten Fall noch in dieses Mitleid geraten.
0: Also sind wir dann doch bei der Sprache, immer wieder mit der Sprache anzufangen, dass wir auch das in Bewegung setzen, ne? Also mit Sprache.
1: Und das ist, glaube ich, ungewöhnlich aktuell leider noch, ungewöhnlich genug, da muss man nicht mit dem Küssen anfangen. Aber man kann.
0: Ja, das wäre ja auch eine Möglichkeit. Ja.
1: Ist da ein unterschwelliger Wunsch zu hören?
0: Ja, man kann auch die Leute fragen, wie fühlst du dich gerade? Nicht, wie geht's? Ja, oder was hast du für ein Gefühl da und dazu? Ginge ja auch. Also auch das äußern ja auch ganz viele Menschen nie. Ihr eigenes Gefühl.
1: Ja, das in der Wortsprache zum Teil auch, wenn ich das ins Tun deute, gibt es dann schon die Frage, an was arbeitest du gerade? Das Thema nur daran ist, dass mit dem Arbeiten immer eine gewisse Last, ein Zwang verbunden scheint, ne? Also in unserem geistigen Zusammenhang. Also wäre da die Frage, okay, mit was tut dich gerade beschäftigen oder wo tust du dich gerade hineinentwickeln? Das, da darf vielleicht noch auch, das merke ich auch gerade selbst, wenn ich es so ausspreche, nochmal eine gute Begrifflichkeit sich finden lassen. Was einfach auch nicht nur mich selbst, wenn ich es ausspreche, auch immer wieder neu anregt, das darfst du mich auch, ne? Nicht nur den anderen, es geht dann sicher erstmal im ersten Moment um mich selbst, aber so, dass man im besten Fall sich gegenseitig damit motiviert, in die Aktion zu kommen, nicht in die Reaktion.
0: Aber das hat man ja häufig, ne? Wenn man es ausspricht, merkt man erstmal was, also werden die Gedanken auf einmal strukturiert und klar. Und du hast auf einmal ein Bild. Also wenn du das nur in deinem Kopf machst, ist das anders.
1: Ja, leider. Im Schöpfungsprozess ist das aber im Grunde genommen schon hinderlich. Weil wenn ich es in den Gedanken habe mir ausgesprochen, ist er schon in der Welt. Und wenn ich das jetzt mit mir spreche, mag das sein. Wenn ich das im Gegenüber und Kollektiv spreche, hat das sofort eine Wirkung. Das darf ich mir halt auch gewahr sein. Und nicht kann ich nicht sagen, ach, so habe ich es nicht gemeint. Ja, du hast es aber so gesagt. Und das ist viel herausfordernder, kostet viel mehr Energie, viel mehr Empathie, was nicht falsch ist. Aber es muss auch von sich gewahr sein. Ne? Das hat einen Preis und eine Konsequenz. Und wenn ich erstmal laut denke, könnte man auch sagen, ne? Und schaue in dem lauten Denkprozess, ist das jetzt wirklich so optimal für mich oder nicht? Hast du ja gesagt, habe ich schon getan, ich habe es schon gesagt. Ne? So wie man Wortsprache, ich schweife gerade ab, merke ich, aber wortsprachlich so nach dem Motto, wenn einer sagt, ja, das kannst du doch so nicht sagen. Ich sage, ja, doch, habe ich gerade. Ist ja schon passiert. Also kann ich schon, ist nur die Frage, was passiert dadurch, ne? Und wie ist die Reaktion des anderen dazu? das erfordert noch einen gewissen, Toleranz mag ich gar nicht, aber einen gewissen Umgang miteinander, könnte man sagen.
0: Auch das wird sich verändern.
1: Ob es will oder nicht. Die Herausforderungen werden nicht wirklich weniger, weil darum geht es auch nicht im Leben. Und wenn man, wie so schön sagt, in seinem eigenen Leben guckt, was man für Herausforderungen hatte schon oder für neue Themen und glaubt immer, man hat das ja so schwer, bis man dann sich mit dem Nachbarn und dem Gegenüber unterhalten hat und sagt so, puh, so gedanklich möchte ich jetzt nicht tauschen. Ne? Also jeder hat da seinen Erfahrungsraum und seine Herausforderungen und seine Themen. Und das sich auch gewahr zu sein, sich das, okay, ja, das ist so. Und das ist halt meine Art oder meine Aufgabe oder mein Sinn. Aber tun. Ne? Nicht warten, dass das an einem vorbeizieht. Weil dann zieht das Leben an einem vorbei.
2: Ich würde es nur noch ergänzen wollen, dahingehend, dass wenn man etwas tut, dann macht man sich einen großen Gefallen, wenn man keine Erwartung daran knüpft. Denn dann bleibt auch die Enttäuschung aus.
0: War das jetzt das Schlusswort?
1: Das war das... Wie sagt man das Wort zum Sonntag, haben wir es früher benannt?
0: Oder zum Freitag dann heute?
1: Genau, oder zu jedem anderen Tag, wo unsere Zuhörer das gerade anhören.
0: Ja, ist unsere Sprechzeit heute ein bisschen weniger. Wir kommen jetzt nämlich ins Tun.
1: So sei es.
0: Und hören uns in 4 Wochen wieder. Bis dahin.
1: Bis dann.
2: Bis dann.

Jetzt ist wieder Country Time bei euren Bürgerradios in Thüringen. Mein Name ist Axel Weber. Ich begrüße euch in dieser Stunde voll mit Country Music. Wünsche euch wie immer viel Spaß dabei und auf geht's mit Johnny Cash.

Auch für die heutige Sendung habe ich einiges an Musik rausgesucht. Zum Beispiel Billy White ist dabei, Martina McBride, Linda Feller, Billy Gilman und viele, viele andere. Jetzt Creedence Clearwater Revival.

Das war Billy Gilman, ein Country-Sänger der jüngeren Generation, 1988 geboren. Das erste Mal stand er schon mit 7 Jahren auf der Bühne, hatte öffentliche Auftritte und mit 11 Jahren brachte er seine erste Hitsingle heraus und platzierte sich damit in den Billboard Country Charts als jüngster Country-Sänger. An dieser Stelle ein herzliches Willkommen auch die Hörer von Radio Enno Nordhausen und Radio OKJ im Raum Jena. Ich freue mich immer, wenn ihr mit dabei seid zur Country Time bei den Bürgerradios in Thüringen. Weiter geht's hier mit Rocky Lynn.

kommen wir nun zu einer Sängerin, die 1941 geboren wurde in Indiana. Sie hatte viele große Erfolge, besonders in den 60er Jahren. Mit ihrer ersten Single war sie sofort erfolgreich. Das war im Jahr 1964, Once a Day. Hier ist die

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Unverkennbar, Truckstop. Jetzt kommen wir zu einer Band, die 1977 gegründet wurde. Es ist Alabama. Im Jahr 2008 wurde für sie sogar in Alabama ein Denkmal errichtet. Das zeigt die Musiker in lebensgroßen Bronzefiguren. Hier bei uns zu hören, in der Country Time, Take a Little Trip.

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Joe Hodgkins und die Boss Band. Weiter geht's hier an dieser Stelle mit Bobby Bear. Bobby Bear wurde 1935 in Ohio geboren. Als er 5 Jahre alt war, starb seine Mutter. Später arbeitete er als Farmhelfer in verschiedenen Fabriken und machte Gelegenheitsjobs. Er griff dann zur Gitarre und trat in einer lokalen Band auf. In Springfield war das. Und jetzt natürlich hier wieder mal bei uns zu hören in der Country Time bei Radio SAB, NO und OKJ, Bobby Bear mit seinem bekannten Titel The Streets of Baltimore.

wenn du schon dabei bist, hier ist meine Jacke und mein Hut. Der ist übrigens nagelneu. Lass ihn bloß nicht fallen.

0: aber fix.
1: Aus dem Norden von Deutschland, Truckstop. Und hier kommt Martina McBride, 1966 geboren in Kansas. Sie kam zur Country-Musik, weil ihr Vater auch ein Musiker war. Er war in einer lokalen Band. Martina McBride.

Ich danke euch fürs Einschalten zur Sendung Country Time. Schön, dass ihr wieder mit dabei wart. Ich sage auch Danke an die Teams der Radiosender, die sich immer Mühe geben, dass alles gut rüberkommt und bei euch ankommt. Bis zum nächsten Mal, dann euer Axel Weber.

Herzlich willkommen zu Crossroads im Wartburg Radio 96.5. Mein Name ist Mario Hoffmann und ich begrüße natürlich auch ganz herzlich meine Hörer von Radio Enno und Radio SRB. Schön, dass ihr dabei seid. Das waren Mother Love Bone und This is Shangri-La, die Band, die 1987 aus den Bands Green River und Malfunction hervorging. Das Abenteuer endete allerdings 1990 bereits wieder abrupt mit dem Herointod von Andrew Wood. Die verbliebenen Bandmitglieder Stone Gossard und Jeff Ament gründeten daraufhin mit einem gewissen Eddie Vedder Pearl Jam. Der Rest ist Geschichte, ihr habt schon erraten, worum es heute wieder mal geht. Ein bisschen um den pazifischen Nordwesten der USA und ein bisschen um Grunge. Und witzigerweise, die Playlist, die ich heute für euch zusammengestellt habe, die beginnt 1986 und endet 1994, in beiden Fällen nicht mit Grunge-Bands. 1986 war Soul Asylum noch tief im College-Punk-Rock verwurzelt und 1984 brachte R.E.M. sein vielleicht härtestes Album Monster heraus. Die beiden rahmen das Programm heute sozusagen ein, so wird ein Satz draus, obwohl die nicht am Anfang und am Ende stehen, nur so rein in Gedanken. Und wer heute Smells Like Teen Spirit oder Black Hole Sun erwartet, dem muss ich leider enttäuschen, das machen wir ein andermal. Ich habe heute ein paar Perlen für euch, ein paar B-Seiten, ein paar Albumtracks, die nicht jeden Tag im Radio laufen. Und los geht's jetzt mit Nirvana und Launch Act.

0: Das waren L7 und Shitlist. Und um die Band gibt's ja aktuell auch eher traurige Nachrichten, nachdem sie im Mai diesen Jahres ihre endgültige Trennung und eine Abschiedstournee bekannt gegeben haben, starb im Juli ihre Bassistin Jennifer Finch mit nur 59 Jahren an Krebs. Eine sehr traurige Geschichte, hat viel Anteilnahme in der Musikszene ausgelöst. Weiter geht's jetzt mit Matt Honey und Mark Arm, der ja dem Vernehmen nach, der Legende nach, den Begriff Grunge zumindest in diesem Zusammenhang erfunden hat. Das Wort selbst, Grunge, gibt's schon länger, war ein Slangbegriff für Schmutz und Dreck. Und er hat wohl mal an ein Musikmagazin einen Leserbrief geschrieben und seine eigene Band schlecht gemacht. Ich denke mal nach dem Motto, es gibt keine schlechte Publicity. Und er hat eben geschrieben, Mr. App and the Calculations, so heißt die Band, die ist Grunge, die ist Mud. Und hat damit ungewollt sozusagen für ein ganzes Musikgenre den Begriff erfunden. Tolle Geschichte, oder? Naja, okay, jetzt geht's los mit In and Out of Grace und danach gibt's eine andere Seattle-Ikone, The Gits, um Mia Sabata.
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Erkannt vom Album Monster aus dem Jahr 1994. Und jetzt überlege ich gerade, ob ich vorhin aus Versehen 1984 gesagt habe. Ist eh jetzt raus, aber 1994 ist richtig. Und damals dominierte einfach der Grunge die Musikszene. Und R.E.M. als Mentoren zum Beispiel von Nirvana, die haben da natürlich auch mitgemischt und ihr wahrscheinlich härtestes Album Monster herausgebracht. Und jetzt geht's weiter mit den angekündigten Soul Asylum und ihrem Frühwerk aus dem Jahr 1986 vom Album Made to be Broken. Here's für euch Tied to the Tracks.

Unverkennbar Eddie Vedder und Pearl Jam vom Album 10, aber eben nicht Alive und auch nicht Jeremy, sondern Garden. Weiter geht's jetzt mit Alice in Chains und die waren tatsächlich Glam-Metaler, bevor sie in der Grunge-Szene berühmt wurden. Ist ein bisschen typisch für die vielen Einflüsse, die Grunge hier an sich hat. Metal, Punkrock und eben auch Hair-Metal oder Glam-Metal, wie man das jetzt auch immer ausdrücken möchte. Sie haben einen Song im Film Singles von Cameron Crowe, der Film, der die Generation X und das Grunge-Gefühl in den Mainstream transportiert hat. Jede Menge Flanellhemden und zerrissene Jeans. Die Band ist im Film selbst auch zu sehen. Schaut ihn euch einfach mal an und versucht Alice in Chains zu entdecken. Gibt jetzt natürlich nicht Wood, sondern Rain When I Die. Und danach habe ich für euch die Screaming Trees.

Mit dieser kräftigen Stimme geht's jetzt gleich weiter. Ich meine Mark Lennigans, nicht meine. Ich will euch nur verraten, wo ihr das Wartburg-Radio hören könnt. Und zwar im erweiterten Stadtgebiet von Eisenach über UKW 96.5 und natürlich online. Das gilt für alle Thüringer Bürgerradios, also natürlich auch für Radio Enno und Radio SRB. Jetzt geht's weiter mit Where Did You Sleep Last Night? Der Song heißt auch manchmal In the Pines oder My Girl oder Black Girl. Ist auf jeden Fall ein Traditional, wurde ganz oft gecovert. In dieser Version spielen übrigens Kurt Cobain Gitarre und Chris Novoselic Bass. 3 Jahre später gibt's den Song auf dem legendären Nirvana MTV Unplugged. Und ich finde, da muss ich jetzt überhaupt nicht weiter dazu reden. Ihr hört euch einfach diesen Song an und genießt ihn. Mark Lennigan, Where Did You Sleep Last Night?

Liebe Freunde, und damit bin ich auch fast schon wieder am Ende der heutigen Sendung angekommen. Das war Crossroads im Wartburg Radio 96.5. Mein Name ist Mario Hoffmann. Ich hoffe wirklich, ihr hattet genauso viel Spaß wie ich an dieser Musik, die sicherlich nicht jeden Tag in der Heavy-Rotation läuft. Das waren so eher die versteckten Perlen. Es gab Musik von Nirvanas Nevermind, von Pearl Jam's 10. Und da müssen wir natürlich das Trio des Jahres 1991 komplett machen. Das ist heute euer Stückchen Musik mit auf den Weg. Vom Album Bad Moto Fingers, Soundgarden, Slaves and Bulldozers. Wir hören uns in 14 Tagen. Bis dahin, bleibt tapfer.

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